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0: Rocco, ich muss mit dir reden.
1: Okay, was ist, mein Schatz?
0: Also es ist so, ich langweile mich sehr in unserer Beziehung.
1: Was?
0: Ja, ich langweile mich. Ich finde unsere Beziehung, unser Zusammenleben tot langweilig. Ich meine, wir sind nie unter Leuten. Wir sind immer zu Hause. Ich
1: verstehe das nicht. Ich meine, wir haben hier alles. Ich hab eine Werkzeugkammer. Wir wohnen direkt neben der Industrie- und Handelskammer. Du hast hier das Zimmer. Da kannst du Fernsehen.
0: Ich meine, das ist öde. Das ist das Problem. Wir sind jetzt seit 3 Monaten zusammen und es kommt mir vor wie 30 Jahre. Ich glaube, ich würde lieber ein DJ als Mann.
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1: Ich kann dir was Besonderes verraten.
0: 5 Jahre jünger als ich.
1: Warte doch mal. Komm mal kurz zu mir. Setz dich zu mir an den Flügel. 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

Beide Veranstaltungen finden in der Bücherei Grünau in Almtal statt. Weitere Informationen gibt es unter grünau.bv.at. Und auch die Bibliothek Bad Ischl hat in den kommenden Tagen 2 Termine im Programm. Heute Donnerstag, den 24.09., findet die Lesung »Wo das Leben neu beginnt« mit Monika Maria Rieger statt. Ein Mutmachbuch, das in einer Zeit entstand, in der die Diagnose Krebs alles auf den Kopf stellte. Darauf folgend am Freitag die Geschichtenzeit, eine Vorlesestunde mit Onilo. Weitere Informationen zu den beiden Veranstaltungen gibt es auf der Webseite der Bibliothek Bad Ischl unter badischl.bvoe.at. Für Motorsportbegeisterte gibt es am Wochenende in Ebensee den Traunsee Kart Cup. Von Freitag, den 25. September bis Sonntag, den 27. September, findet das Renngeschehen in der Karthalle Ebensee in Trauneck statt. Eintritt frei, Zuschauer willkommen und Sonntag ab 10 Uhr bahnfrei zum Selbstmitfahren. Die Siegerehrung wird von FRS-Moderator Bernhard Kreuzhuber übernommen und moderiert. Und damit sind schlagfertige Wortwitze und Eloquenz zum Schmunzeln auf jeden Fall vorprogrammiert. Weitere Informationen auf der Webseite der Gemeinde Ebensee. Mit den Klängen von The Brothers Gillespie kommt der FRS-Kalender mit Veranstaltungstipps für die kommenden Tage zum Ende. Mein Name ist Yaminia Baguada und ich bedanke mich im Namen des gesamten Teams des Freien Radio Salzkammergut fürs Zuhören.

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0: Um 20 Uhr sind dort die Brüder James und Sam zu Gast.
1: Hello, I am James.
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2: And we are really delighted to be coming to Austria to do some shows in September. 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
0: The Brothers Gillespie. Heute, Donnerstag, den 24. September um 20 Uhr in der Buchhandlung Kurdirektion in Bad Ischl. Weitere Informationen unter kurdirektion.at. Die PKS Villa Rothstein lädt heute zu einem Jazzabend ein. Emilian Tantana erzählt mehr über das Srđan Ivanović Blazing Quartet.
3: Das Srđan Ivanović Blazing Quartet mit Andreas Polizokopoulos, Trompet, Federico Casagrande, Guitar, Michael Ivanov, Double Bass, Srđan Ivanović Drums sind am Donnerstag, den 24. September 2026 um 19.30 Uhr in der PKS Villa Rothstein in Bad Ischl live zu erleben.
0: Und weiter geht es mit klingender Lyrik und gemütlicher Babydriff. In der Bücherei Grünau finden gleich zwei Termine in den kommenden Tagen statt. Heute Donnerstag findet um 19 Uhr der 7. Lyrikabend Klingende Lyrik statt. Eigene Lieblingsgedichte können mitgebracht und auf Wunsch vorgelesen werden. Musikalisch begleitet wird der Abend von Raphael Trautwein. Am Samstag, den 26. September, folgt von 9 bis 11 Uhr der gemütliche Babytreff. Zum Informationsaustausch für Eltern mit dem Thema Mit Büchern wachsen. Beide Veranstaltungen finden in der Bücherei Grünau in Almtal statt. Weitere Informationen gibt es unter grünau.bv.at. Und auch die Bibliothek Bad Ischl hat in den kommenden Tagen zwei Termine im Programm. Heute Donnerstag, den 24.09., findet die Lesung »Wo das Leben neu beginnt« mit Monika Maria Rieger statt. Ein Mutmachbuch, das in einer Zeit entstand, in der die Diagnose Krebs alles auf den Kopf stellte. Darauf folgend am Freitag die Geschichtenzeit, eine Vorlesestunde mit Onilo. Weitere Informationen zu den beiden Veranstaltungen gibt es auf der Webseite der Bibliothek Bad Ischl unter badischl.bvoe.at. Für Motorsportbegeisterte gibt es am Wochenende in Ebensee den Traunsee Kart Cup. Von Freitag, den 25. September bis Sonntag, den 27. September, findet das Renngeschehen in der Karthalle Ebensee in Trauneck statt. Eintritt frei, Zuschauer willkommen und Sonntag ab 10 Uhr bahnfrei zum Selbstmitfahren. Die Siegerehrung wird von FRS-Moderator Bernhard Kreuzhuber übernommen und moderiert. Und damit sind schlagfertige Wortwitze und Eloquenz zum Schmunzeln auf jeden Fall vorprogrammiert. Weitere Informationen auf der Webseite der Gemeinde Ebensee. Mit den Klängen von The Brothers Gillespie kommt der FRS-Kalender mit Veranstaltungstipps für die kommenden Tage zum Ende. Mein Name ist Yaminia Baguada und ich bedanke mich im Namen des gesamten Teams des Freien Radio Salzkammergut fürs Zuhören.

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0: 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Folk aus Northumbria gibt es heute Abend in der Buchhandlung in der Kurdirektion Badischl. Um 20 Uhr sind dort die Brüder James und Sam zu Gast.
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0: The Brothers Gillespie. Heute, Donnerstag, den 24. September um 20 Uhr in der Buchhandlung Kurdirektion in Badischl. Weitere Informationen unter kurdirektion.at. Die PKS Villa Rothstein lädt heute zu einem Jazzabend ein. Emilian Tantana erzählt mehr über das Srđan Ivanović Blazing Quartet.
3: Das Srđan Ivanović Blazing Quartet mit Andreas Polizokopoulos, Trompet, Federico Casagrande, Guitar, Michael Ivanov, Double Bass, Srđan Ivanović Drums sind am Donnerstag, den 24. September 2026 um 19.30 Uhr in der PKS Villa Rothstein in Badischl live zu erleben.
0: Und weiter geht es mit klingender Lyrik und gemütlicher Babydriff. In der Bücherei Grünau finden gleich zwei Termine in den kommenden Tagen statt. Heute Donnerstag findet um 19 Uhr der 7. Lyrikabend Klingende Lyrik statt. Eigene Lieblingsgedichte können mitgebracht und auf Wunsch vorgelesen werden. Musikalisch begleitet wird der Abend von Raphael Trautwein. Am Samstag, den 26. September, folgt von 9 bis 11 Uhr der gemütliche Babytreff. Zum Informationsaustausch für Eltern mit dem Thema Mit Büchern wachsen. Beide Veranstaltungen finden in der Bücherei Grünau in Almtal statt. Weitere Informationen gibt es unter grünau.bv.at. Und auch die Bibliothek Badischl hat in den kommenden Tagen zwei Termine im Programm. Heute Donnerstag, den 24.09., findet die Lesung »Wo das Leben neu beginnt« mit Monika Maria Rieger statt. Ein Mutmachbuch, das in einer Zeit entstand, in der die Diagnose Krebs alles auf den Kopf stellte. Darauf folgend am Freitag die Geschichtenzeit, eine Vorlesestunde mit Onilo. Weitere Informationen zu den beiden Veranstaltungen gibt es auf der Webseite der Bibliothek Badischl unter badischl.bvoe.at. Für Motorsportbegeisterte gibt es am Wochenende in Ebensee den Traunsee Kart Cup. Von Freitag, den 25. September bis Sonntag, den 27. September, findet das Renngeschehen in der Karthalle Ebensee in Traunegg statt. Eintritt frei, Zuschauer willkommen und Sonntag ab 10 Uhr bahnfrei zum Selbstmitfahren. Die Siegerehrung wird von FRS-Moderator Bernhard Kreuzhuber übernommen und moderiert. Und damit sind schlagfertige Wortwitze und Eloquenz zum Schmunzeln auf jeden Fall vorprogrammiert. Weitere Informationen auf der Webseite der Gemeinde Ebensee. Mit den Klängen von The Brothers Gillespie kommt der FRS-Kalender mit Veranstaltungstipps für die kommenden Tage zum Ende. Mein Name ist Yaminia Baguada und ich bedanke mich im Namen des gesamten Teams des Freien Radio Salzkammergut fürs Zuhören.

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0: verbannt haben. Und das rächt sich natürlich in der Weise, dass wir jetzt mit viel stärkerer Trockenheit plötzlich konfrontiert sind, mit höheren Temperaturen. Und jetzt fehlt dieses Wasser eben zum Beispiel in den Mooren oder in größeren Feuchtgebieten, das uns kühlen würde, das fehlt jetzt.
1: Im Salzkammergut war es eh noch nicht ganz so drastisch, weil zumindest die Nächte haben etwas Abkühlung noch gebracht. Die Wasserknappheit allerdings war doch auch rundum präsent hier, also von den Pegeln in den Flüssen und Seen bis zu den trockenen Wiesen und Feldern. Du bist promovierte Landwirtin und selbst umgeben von einem großen und auch sehr artenreichen Garten. Wie hast du denn diesen durch diese heiße Zeit gebracht oder auch schützen können?
0: Also das Erste, was mir da einfällt, ist der große Unterschied zwischen Rasen und Wiese. Ich habe also im Garten große Wiesenflächen und der Rasen ist auf wenige Bereiche reduziert und eine Wiese ist ein Taufänger. Ein Rasen, da kann die Sonne den Boden stärker erhitzen und auch die Verdunstung der Bodenfeuchtigkeit wird dadurch beschleunigt. Das heißt, eine Wiese ist mal ein Schutz für den Boden, der ist beschattet. Wenn man in der Früh zum Beispiel geht, das sind einfach feuchtere, kühlere Bereiche. Das heißt, ich habe da mal den Vorteil, dass ich auch nicht bewässern muss und die Wiese erhält mir die Feuchtigkeit viel besser als der Rasen. Ich arbeite mit Regenwasser. Das heißt, ich gieße nur mit Regenwasser und das ist schon der erste Punkt. Wir haben alle Dächer und wir können uns ausrechnen mit der Regenmenge, welche Menge an Wasser wir da oft in den Kanal sofort abführen. Das Wasser geht sofort futsch verloren, landet irgendwo im Meer, weil es eben durch Rohre abgeleitet wird und man kann da unglaublich geschickte Systeme installieren. Regentonnen, die man aneinander hängt, das heißt, ich gieße nur mit Regenwasser und ich verwöhne auch meine Pflanzen nicht. Also ich habe schon einen ausgedehnten Gemüsegarten, die Jungpflanzen natürlich, aber man kann dann mit Mulch arbeiten und ich finde auch diese Beschäftigung eben, was braucht eine Pflanze, wie viel Wasser, das verbindet einen unglaublich damit, mit dem Gespür, was sich in der Natur tut, weil man sieht die Pflanze, wie sie vertrocknet, man hilft ihr wieder, man gießt sie, sie wird wieder prall. Das sind alles so kleine Beobachtungen im Garten, die uns stark damit verbinden, was in der größeren Landschaft passiert und wie wichtig das Wasser ist.
1: Ist Beschattung auch ein Thema?
0: Auf alle Fälle, also weil da auch die Verdunstung verringert wird und natürlich die Temperatur gesenkt. Bäume sind ja da sowieso die genialen auch Ausgleicher. Sie verdunsten viel Wasser, das heißt, sie kühlen, sie bringen Feuchtigkeit in die Luft und sie reduzieren extrem die Temperatur durch den Schatten. Also da gibt es Untersuchungen, dass das wirklich etliche Grade sind. Vor allem in den Städten braucht man das dringend.
1: Es wird wohl nicht bei einem einmaligen Phänomen bleiben. Der Klimawandel nimmt einfach seinen Weg. Abgesehen von Klimaschutz jetzt beim Umgang mit CO2-intensiven Industrien oder auch mit der Mobilität. Wo siehst denn du im kleineren, privaten Rahmen weitere Möglichkeiten, die Wasserressourcen zu sichern oder zu nutzen? Und womöglich auch erklärst du uns die Wirkung von kleinen Gewässern im Garten?
0: Also die Anlage von kleinen Teichen, umgangssprachlich sagt man immer Biotop, das ist in erster Linie mal, würde ich sagen, ein riesiger Helfer für alle die Lebewesen, die am Wasser leben, seien es Libellen, seien es die Frösche. Also die besiedeln ja auch solche Gebiete ganz schnell und die sind in erster Linie davon betroffen, dass unsere Landschaft so ausgeräumt ist. Also da hilft man mal der Artenvielfalt. Abgesehen davon ist es natürlich ein ästhetischer Effekt. Das heißt, ich habe diese Wasserfläche, die mir auch eine gewisse Ruhe gibt und unglaublich viele Möglichkeiten für Naturbeobachtung. Das Kleinklima verbessert sich ein bisschen. Also man kann eine kleine kühle Oase schaffen durch so ein Biotop. Und wenn es so angelegt wird, dass zum Beispiel gibt es da schon Systeme, dass es eben über Regensickerwasser auch noch zusätzlich sozusagen so Feuchtbiotope angelegt werden, dann ist es natürlich auch sehr ökologisch im Sinne von, dass Wasser auch in der Landschaft gehalten wird. Wenn es also mit Folie abgedichtet ist, dann hat das keine Beziehung zum Grundwasser oder zum Erdreich. Also man muss daran denken, schon eine Lacke wird nach 2 Stunden besiedelt. Also das sind ganz, ganz lebendige Räume und alle Tiere, die auf Süßwasserlebensräume, auf so kleine angewiesen sind, für die sind es Inseln in der Trockenheit. Und ja, es verbindet auch uns wieder mit dem Wasser. Also es ist wahrscheinlich jetzt kein riesiger Beitrag zum Klimaschutz, aber ich glaube, dass gerade diese vielen kleinen Trittsteine eine unglaublich große Wirkung haben. Wir haben zum Beispiel Teichanlagen im Zuge eines Bundesforste-Live-Projekts in der Umgebung. Jetzt haben wir plötzlich Laubfrösche im Garten. Also man hat gerade vorher einen gehört. Das heißt, da kommen auch Arten wieder, siedeln sich wieder an. Das sind Naturschutzerfolge, von denen wir im Gegensatz halt im Moment so viel Verluste erleben. Durch Wasserlebensräume passiert das aber einfach auch so schnell. Wasser braucht eben nicht 20 Jahre, bis die ersten Tiere einwandern. Das geht oft, der Bagger ist weg und es fangen die ersten Libellen zu fliegen an. Das heißt, das geht beim Wasser alles sehr schnell. Im Positiven, natürlich auch im Negativen. Das erleben wir ja gerade mit Sturzfluten und solchen Dingen. Also Wasser ist dynamisch.
1: Du arbeitest seit vielen Jahren im Dienste des Naturschutzes oder für den Naturschutz und hast dabei auch einen Fokus auf Renaturierungsprojekte von Mooren gerichtet. Welche Potenziale liegen denn in diesen Feuchtgebieten?
0: Also ich würde sagen, das sind unsere allergrößten Potenziale, die wir haben im Moment in der Landschaft, unsere größten Hebel. Auch im Klimaschutz, weil Moore ja unglaublich viel CO2 speichern und in dem Moment, wo sie entwässert sind, emittieren sie aber. Das heißt, wir können da den Wasserhaushalt regulieren und das Klima schützen. Und im Salzkammergut leben wir ja in einer eiszeitlich geprägten Landschaft und wirklich an Moorflächen gibt es bei uns eine Vielfalt und auch Moore in einer Größe, das kann man im Rest von Österreich also teilweise gar nicht so erleben, vor allem im Osten. Das heißt, wir haben hier ganz eine besondere Landschaft mit vielen, vielen Mooren und viele davon sind entwässert. Und diese Projekte machen einfach wirklich Sinn. Sie sind zwar mit viel Fachkenntnis nur umzusetzen. Man kann nicht einfach irgendein Moor irgendwo einstauen, aber wenn man dann erlebt, wie viel Wasser auch so ein Moor speichert, wenn das Wasser wieder zurückgehalten wird, wenn dann Torfmoose auch wieder zu wachsen beginnen und das ganze Leben ins Moor zurückkehrt, das sind einfach so coole Projekte. Da kann ich einfach nur sagen, wir sollten als Gesellschaft da noch viel mehr Augenmerk darauf richten, weil es kämpfen zwar Naturschutzabteilungen und Einzelprojekte, aber das wäre wirklich ein großer Schritt nach vorne in einer Region, wenn wir sagen, wir können unsere Moore wieder so renaturieren. Und da würden wir niemandem ein Land wegnehmen, weil die Moore sind ja unbewirtschaftet. Das heißt, wir haben da nicht diese Konkurrenz zur Nahrungsmittelerzeugung. Die Hochmoore sind Bereiche, wo auch keine Forstwirtschaft betrieben werden kann. Also dort hätten wir viele sogenannte Win-Win-Situationen. Und ich kann immer nur wieder bei allen Möglichkeiten, die ich habe, eine Lanze für die Moore brechen, weil sie so uralte, vegetationsgeschichtlich interessante Lebensräume sind, die einfach es verdient haben, dass wir auf sie schauen, wie wir auch auf eine alte Kirche schauen würden. Das sind wirkliche Schätze, die wir haben. Und das finde ich einen ganz, ganz wesentlichen Punkt jetzt, 21. Jahrhundert und steigende Temperaturen waren, wenn nicht jetzt.
1: Du hast gesagt, es ist nicht einfach, die Moore zu sichern. Mit welchen Methoden oder baulichen Aktivitäten arbeitet ihr da?
0: Ja, meistens ist es so, dass sie entwässert sind. Das heißt, da sind Gräben gezogen, wo das Wasser rauszieht und da werden Dämme gebaut mit Lärchenholz, Spundwände, wird das Wasser gestaut oder es wird verfüllt mit Torf oder mit Ton, je nachdem. Aber es ist eben sehr wichtig, die richtige Höhe vom Wasserspiegel zu finden, und das Ganze muss ja dann auch einen Druck aushalten. Also dann sind das natürlich schwierige Einsatzgebiete, weil die Moore ja nicht befahrbar sind. Also da gibt es einiges zu überdenken. Aber im Prinzip sind das auch coole Projekte für lokale Unternehmen. Da werden immer lokale Baubetriebe, also Erdbaubetriebe, herangezogen. Das heißt, das ist auch einmalig. Und dann sollte eigentlich dieses Moor wieder in Ruhe gelassen werden und wieder zu wachsen beginnen.
1: Es gibt, abgesehen von den Mooren, ja auch noch weitere natürliche, landschaftliche Gegebenheiten, die bei Hitze und Trockenheit Abhilfe schaffen können. Welche sind das? Welche Maßnahmen sind dafür nötig und auch machbar?
0: Naja, wir ziehen uns alle an die Seen zurück und sind sehr glücklich im Salzkammergut, dass wir die haben. Aber wir haben natürlich auch Fließgewässer, wo der Zugang teilweise durch die Verbauungen auch sehr schwierig geworden ist. Und die Fließgewässer, also da ist ein großer Renaturierungsbedarf und auch einfach uns wieder mit den Fließgewässern mehr zu verbinden, mehr Wissen darüber zu haben und Revitalisierungen von Ufern oder zum Beispiel Altarme wieder anzuhängen. Also da gibt es eine große Vielfalt an Möglichkeiten. Aber man kann auch durch kleine Deichanlagen in der Landschaft wirklich viel bewirken. Also wir haben ja im Waldviertel und im Südböhmen haben wir eine alte historische Teichlandschaft. Also bis zu 8000 Teiche wurden dort alles händisch geschaffen, künstlich angelegt. Also auch solche Teichlandschaften würden das Klima verändern, das Lokalklima. Also sich auch mal in ein größeres Projekt hineinzutrauen und wieder einen Landschaftsteich wo anzulegen, zum Beispiel statt am Parkplatz zu bauen. Solche Dinge sind durchaus vorstellbar, auch für Gemeinden in Parks oder so, eben dem Wasser wieder einen Platz bieten, dem Wasser eine Chance zu geben, sich in der Landschaft auszubreiten. Ich finde, das ist das, was wir im Moment brauchen. Und ein Punkt, der mir auch aufgefallen ist, auch in der Diskussion der politischen der letzten Tage, wir haben also eine entwässerte Landschaft. Alle unsere Intensivwiesen, wenn man sich das anschaut, fast überall ist eine Drainage drinnen. Das heißt, wir könnten auch diese Systeme technisch so umbauen, dass sie dynamisch sind, dass das Wasser nicht immer automatisch ausgeleitet wird, sondern geregelt wird. Aufgestaut, wenn es trocken, und ausgeleitet, wenn es feucht ist. Das ist technisch möglich. Nur darüber spricht eigentlich niemand. Also da gehört auch Förderungen für die Landwirtschaft. Und das Problem ist, wir müssen jetzt in kurzer Zeit umdenken. Wir sind eine Landschaft, wo wir immer gelernt haben, das Wasser rauszubringen. Unsere Fruchtbarkeit besteht daraus, im Ennstal zum Beispiel, auch hier im Mitterndorfer Becken, dass wir das Wasser ausgeleitet haben. Wir haben fruchtbaren Boden geschaffen dadurch. Jetzt müssen wir umdenken. Jetzt müssen wir das Wasser wieder schützen und fördern. Und dieses Umdenken muss schnell gehen. Und das ist schwierig, weil wir eine Tradition der Wasser sozusagen Verschwendung gelernt haben hier in der Region, weil wir halt gut versorgt waren bislang damit.
1: Und wie schnell geht es dann, dass die Natur wieder reagiert auf Renaturierungsmaßnahmen? Du warst, glaube ich, bei der Enz dabei, wo Uferverbauungen entfernt wurden. Wie vollzieht sich das dann in der Folge?
0: Also mein erstes Erlebnis war, dass es eben eine sehr sorgfältige Planung gegeben hat. Da wurden auch kleine Mulden geschaffen, so Art Flutdümpel und so weiter. Das war ein schöner Plan. Dann kam das erste Hochwasser und dem Fluss wurde einfach, indem die Uferverbauung weggenommen wurde, wurde ihm Platz angeboten und der wurde auch geplant. Dann kam das erste Hochwasser und der ganze Plan war vollkommen über den Haufen geworfen, im wahrsten Sinne des Wortes. Und der Fluss hat die Landschaft selbst gestaltet, also anders als die Planer, aber einfach so genial. Das war so schön zu erleben, wie ein Fluss arbeitet. Da war die Schotterinsel, dort war ein bisschen ein steilerer Bereich. Und dann ist der Biber noch eingezogen. Also das war wirklich innerhalb von ein, zwei Jahren war das Natur pur. Und das ist halt das wirklich Wunderbare an den Flüssen, dass sie so viel Dynamik haben und so viel auch mitgestalten. Ein Fluss ist ja, wir kennen Flüsse als Linien eingezeichnet, weil sie verbaut sind, aber ein Fluss würde nie immer am gleichen Platz bleiben. Der würde sich immer verändern und das kann man sich natürlich zugute halten. Einfach dieses Platz anbieten und dann passiert Gestaltung, passiert Leben und da sind Flüsse einfach wirklich richtige Baumeister der Lebensräume und der Nischen und der Vielfalt.
1: Du interessierst dich auch für Regionen außerhalb von Europa, wo Hitze und Dürre in Landschaften, aber auch in urbanen Gebieten vorherrschen. Und zwar hast du schon relativ früh damit begonnen. Du hast promoviert mit einer Arbeit über Baumgärten in Sri Lanka. Welche Erfahrungen oder Beobachtungen konntest du aus dieser Zeit mitbringen?
0: Ja, das Interessante ist, dass Sri Lanka eines der ältesten Bewässerungssysteme der Welt hat. Und zwar haben die in der Trockenzone schon 500 vor Christus angefangen, große, riesige Tanks anzulegen. Tanks heißt das dort, also Wasserreservoirs. Die haben mit Elefanten gebaut. Das war ihr großer Vorteil, weil also unsere Teichanlagen, die kommen da im Waldviertel aus dem 12. Jahrhundert und das ist viel händisch, da wurden Dämme gemacht, aber die haben wirklich Reservoirs gebaut. Und diese Reservoirs sind bis heute, also wenn man das Luftbild Google Earth anschaut, sieht man eine Landschaft, die ist einfach von unglaublich, ich glaube 30.000 so Reservoirs sind. Das ist eine Landschaft, die von Wasser belebt ist. Und die ganze Reiskultur wäre nicht möglich. Das heißt, das Land ist eines der ärmsten, eines der dichtbevölkersten. Und dadurch ist einfach der Hunger und die Ernährungssituation schon damals verbessert worden. Also das hat wahnsinnig zur Fruchtbarkeit des Landes beigetragen. Und zusätzlich haben sie einfach, also wasserbautechnisch, ein Know-how gehabt, wo man heute staunt, wie konnten sie diese Reservoirs auch verbinden. Also da bin ich erst jetzt wieder drauf gekommen, wie viel altes Wissen auch in der Welt vorhanden ist, weil das Wasser war immer für die Zivilisation, sei es durch Flut oder sei es einfach durch Fruchtbarkeit bringende Überschwemmungen, das Wasser war immer unser Gegenüber. Also Wassermangel oder zu viel Wasser, das hat unsere Zivilisation geprägt und der gute Umgang mit Wasser ist immer ein Zeichen von Hochkultur. Und wir haben halt die Kultur des Selbstverständlichen. Ich würde es jetzt bezüglich Wasser nicht mehr eine hohe Kultur nennen. Es ist so selbstverständlich, dass es aus dem Wasserhahn rinnt. Aber wir haben einfach ein bisschen den Zugang verloren, was wir da für einen Schatz haben.
1: Du befasst dich mit dem sogenannten alten Wissen auch in unseren Breiten. Inwieweit ist denn von diesem alten Wissen auch in der heutigen Zeit noch etwas anwendbar, eben im Zusammenhang mit Temperatur oder Wasserhaushalt?
0: Also ich glaube, wer da halt eine ganz wichtige Figur ist, ist Viktor Schauberger. Ich meine, ich bin keine Schauberger-Spezialistin, aber was ich gelernt habe, er hat einfach verstanden, dass wir einen vollständigen Wasserkreislauf brauchen. Das heißt, das Wasser muss einsickern können in den Boden und die Quellen speisen. Und überall, wo wir Versiegelungen haben, wo wir falsche Landnutzung haben, wo wir einfach Wasser ableiten, ist der Wasserkreislauf gestört. Er nennt das einen halben Wasserkreislauf. Also alleine dieses Wissen, wenn wir das anwenden würden auf unsere Baukultur, dass wir einfach nicht so viel versiegeln, alleine dieses Wissen anzuwenden, wäre jetzt schon ein großer Fortschritt, weil wir einfach viel zu viel Boden versiegeln. Und ich denke auch bei diesem alten Wissen an Menschen, die ich kennengelernt habe, die Quellen fassen konnten, die Quellen finden konnten. Also das ist ja sehr geheimnisvoll und fast, also Wasser suchen, verstehen, wo das Wasser herkommt in der Landschaft. Da gibt es auch hier Leute, die das immer noch können. Also auch davor habe ich einen großen Respekt. Und Ich finde, dass auch jede Gemeinde, dass diese Wasserversorgungen, also welches Kind zum Beispiel geht einmal in der Volksschulzeit zu der Wasserversorgung der Gemeinde und lernt dort die Quelle kennen oder das Verständnis dafür, das kommt bei uns nicht vor. Auch diese Verehrung, die damit ein bisschen einhergeht. Also ich finde, alle Wiener sollten einmal ins Ursprunggebiet ihres Wassers pilgern, weil damit natürlich dann auch die Verschwendung und das Verständnis, also wir brauchen eine neue Kultur des Umgangs mit dem Wasser und das beginnt im Kopf und im Verstehen des Wassers.
1: Eines der kleinsten Gewässer ist noch ausständig, dem eigentlich bislang eher wenig Beachtung zuteil wurde. Das ist der Tau. Du hast dich sehr wohl damit befasst.
0: Ja, das war eigentlich auch ein bisschen zufällig, weil ich auf der Suche nach Fotomotiven, auch wieder für das Buchprojekt, bin ich dann einfach auf diese Taukunstwerke gestoßen des Morgens. Und dann habe ich angefangen, mich mehr damit zu beschäftigen, bin drauf gekommen, dass es wenig wissenschaftlich darüber gibt. Also was bedeutet der Tau jetzt wirklich in der Landschaft? Und ich bin dann drauf gekommen, dass zum Beispiel Insekten, die sind ja auch von Tau überzogen. Meine Vermutung ist, dass Insekten nur vom Tau leben, also als Wasserquelle. Also alles Leben braucht Wasser. Das heißt, der Tau versorgt sicher unsere Tiere, abgesehen natürlich von den Pflanzen, die auch davon profitieren. Also die versorgt sicher die Lebenswelt unserer Landschaft. Und ich habe auch gelernt von den Bauern, dass auch die Kühe auf den Almen zum Beispiel auf Tau angewiesen sind. Also wenn Tau vorhanden ist, brauchen sie weniger zu trinken. Und diese Tau-Projekte haben mich dann dazu geführt, ein bisschen mehr zu recherchieren. Und es wird zum Beispiel in Äthiopien oder auch in Peru, habe ich davon gelernt und gelesen, dass sie über Netze und über bestimmte Bauwerke Tau sammeln und daraus Wasser gewinnen. Das ist eben auch altes Wissen. Aber auch ganz einfache Dinge, wie zum Beispiel in Olivenhainen, wo Steine hingelegt werden mit großer Oberfläche, die auch wiederum Wasser sammeln. Also Tau kann man sich sehr wohl zunutze machen. Und der Tau ist natürlich in der Stadt etwas, was fehlt. Und der Tau ist etwas, was uns, gerade im Salzkammergut sind wir sehr reich, weil wir diese vielen Wälder auch haben. Also viel Wasser wird am Tag verdunstet. Der Tau hält das Wasser im Wasserkreislauf in der Landschaft. Also auch der Tau hat eine sehr, sehr große Auswirkung auf die Wasserversorgung in der Landschaft. Und da natürlich spielen die Bäume, da spielt der Wald, da spielt das ganze Landschaftsgefüge auch eine Rolle. Das heißt, ich brauche diese Verdunstung, ich brauche Lebensräume, die Wasser abgeben können, um auch für diese Taubildung wieder zur Verfügung zu stehen.
1: Wir sind mittlerweile wieder in heimatlichen Gefilden angelangt und auch nimmt inzwischen der Herbst ein bisschen Einzug und es regnet sogar gelegentlich. Was würdest du denn sagen, was jetzt noch bewerkstelligt werden kann, damit wir und unsere Gärten auch für den nächsten Sommer gewappnet sind?
0: Also ich würde wirklich als allererstes würde ich die Regenwassernutzung in den Vordergrund stellen zum Gießen. Das ist einfach und schont unsere Trinkwasserreserve. Aber ich glaube, wie gesagt, für mich fangen Veränderungen sehr oft im Kopf an. Und ich glaube, dass wir es nötig haben, uns viel mehr mit dem Wasser auseinanderzusetzen. Und es hat jeder so seinen persönlichen Umgang damit. Ich habe zum Beispiel unlängst von einer Studentin gehört, die stellt einen Kübel in ihre Dusche, weil bis das warme Wasser kommt, verschwendet man einiges an Wasser und das verwendet sie für die Toilette. Eine kleine Maßnahme. Aber gerade unser Umgang eben mit Trinkwasser ist etwas, was jeder sich überlegen kann, wie lange lasse ich das Wasser laufen beim Zähneputzen und was tue ich auch mit dem Brauchwasser. Das Brauchwasser kann man sehr wohl zum Teil in den Garten schütten und damit eben der Landschaft zur Verfügung stellen. Also auch mit Kindern ein bisschen spielerisch den Umgang mit Wasser und Wasser einfach nicht zu verschwenden, zu lernen und zu üben und zu besprechen, ist auch ein spannendes Projekt. Also ich glaube, dass wir dadurch, dass wir davon leben und wenn wir 72 Stunden kein Wasser haben, sterben, ist das Wasser uns so nahe. Also bei jedem Atemzug sind wir auf Wasser angewiesen, weil auch die Luftfeuchtigkeit brauchen wir ja zum Atmen. Das heißt, wir sind so stark verbunden mit dem Wasser, dass wir unendlich viele Möglichkeiten haben, es zu integrieren und auch zu schützen und zu schonen. Und der letzte große Punkt ist natürlich der Konsum, weil wir mit zum Beispiel mit Kaffee oder mit Avocados oder mit Baumwolle sehr viel Wasser konsumieren. Wasser, das allerdings nicht bei uns verbraucht wird, sondern dort, wo produziert wird. Da haben wir große Möglichkeiten, einen anderen Umgang zu finden. Also wir brauchen nicht nur immer über CO2 reden. Reden wir mal übers Wasser, dann würde sich der Konsum auch der Lebensmittel, wenn wir übers Wasser reden, würde sich sehr stark verändern, weil es gibt einfach Lebensmittel, die unglaublich viel Wasser brauchen. Regionale Lebensmittel brauchen viel weniger Wasser. Also im Vergleich, das ist einfach ein spannendes Thema und ich finde, darüber hört man auch relativ wenig. Also mein Appell wäre, gebt dem Wasser eine Chance, gebt ihm eine Möglichkeit, in eurem Lebensbereich eine Rolle zu spielen, schont es, schützt es, geht sorgsam damit um. Das fängt beim Konsum an und geht dann weiter in die Landschaft. Und die Möglichkeiten, etwas zu tun, sind immens, sind für jeden Menschen verfügbar und es macht einfach auch Freude und es ist etwas, was uns ins Handeln bringt. Wir sind da kein Opfer, wir können etwas tun, wir können etwas verändern und wir können also morgen zum Beispiel eine Regentonne aufstellen oder einen kleinen Mini-Gartenteich ausbuddeln oder ein Gefäß aufstellen, wo die Insekten trinken können. Wir können relativ schnell damit anfangen, Wasser einfach zu integrieren, indem wir es bewusst wahrnehmen und uns damit beschäftigen.
1: Karin Hochecker mit ihrer Expertise zum Potenzial des Wassers von Tauperlen bis zu den ältesten Bewässerungssystemen der Welt. Ihr Buch »Die Gaben des Wassers« ist im Anton Pustet Verlag erschienen. 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

0: Ein Café, da wird gelernt und da öffnen sie dann die Türen zu einem Restaurant vom Kele, der hat da ein vegetarisches Restaurant im Kleinstadtbiotop. Und wenn er um 1:30 zusperrt, dann starten wir in seinen Räumlichkeiten mit Lernen. Und er kann erst um 5 Uhr wieder aufsperren, weil dann verlassen er erst seine Räumlichkeiten wieder. Und das ist eben was Typisches für das Zusammenspiel von verschiedenen Systemen in einem Biotop. Das Zweite, was sehr schön ist, ist, dass die Lebenshilfe, die bei uns da im Kleinstadtbiotop integrative Arbeitsplätze zur Verfügung steht, jeden Tag unsere Klassen macht.
1: Schönes gemeinsames Zusammenarbeiten.
0: Ja, das ist sensationell. Für mich recht wohl da.
1: Wie bist du eigentlich zum Ganzen gekommen? Wo ist her?
0: Ich war in der Bildungsakademie vom Roten Kreuz angestellt. Also habe sehr viele Seminare da gehalten für Erwachsene. Die Themen sind da besonders wichtig. Und dann hat mich wer vom Großbereich Caritas hat mich gefragt, ob ich interessiert war, ein für kaputtes Lerncafé aufzubauen. Da hat es noch keins gegeben. Und dann habe ich mir gedacht, boah, das ist cool. Ich war damals 48 und irgendwie sind die Medien so das Thema gewesen. Also Frauen ab 40 brauchen einen Jobwechsel oder so. Die sind sozusagen schon beinahe in Pension. Und habe mir gedacht, boah, das ist cool, eine neue Aufgabe. Und da fragt mich wer und habe mich da einfach reingestürzt. Das voll cool gefunden. Und meine Familie hat gesagt, wenn man einen Beruf für mich erfinden hätte, Kinder, dann hätten wir das Lerncafé erfunden.
1: Perfekt. Dürft passen, sonst war es nicht so.
0: Ja, nein, es macht mir wirklich richtig, richtig Spaß. Ja, es ist ein wunderschönes Projekt, dass man das als Arbeit haben darf. Also mit den Kindern und den Freiwilligen sich beschäftigen, denen eine Erfolge, denen eine Arbeitsweise, weil jeder von den Freiwilligen arbeitet da anders und dadurch kann man auch die Kinder ein bisschen unterschiedlich dann, jeder hat seine Vorlieben und er kann besonders gut Deutschlehrer, Deutschlehrerin gewesen, ein anderes Mathematiker. Also das ist sehr, da kann man sich immer wieder jeden Tag neu anschauen, wer mit wem jetzt da arbeiten wird.
1: Das heißt, du bist jetzt wirklich tatsächlich die einzig fix Angestellte dort?
0: Ja, da. Also ich habe schon ein Backup in Linz, aber da ist das ja die Leitung gehört mir.
1: Wie groß ist der Apparat jetzt für Oberösterreich, für die ganzen Lerncafés?
0: Also wir haben 8 Lerncafés und da ist überall so eine Leitung, wie ich jetzt bin. Dann gibt es für uns alle eine Krankenstand- und Urlaubsvertretung, aber für alle.
1: Ja.
0: Also Urlaubsvertretung ist eh nicht so sehr das Thema. Urlaub sollen wir da nicht nehmen, Krankenstand sollen wir auch nicht brauchen, aber es gibt einen, was sehr entlastend ist, weil du weißt genau, nächste Woche haben die den Test, die Schularbeit ist. Und es hängt ganz viel davon ab, was wir mit Erna da machen. Es kriegt oft daheim gar keine Aufgabe. Das kann jetzt auch daran liegen, dass es gar keine Schreibtische gibt für die Kinder. Also ich habe eine Familie, die hat 7 Kinder. Die haben nicht 7 ruhige Arbeitsplätze. Vergiss es.
1: Und es ist oft einfach die räumliche Möglichkeit nicht gegeben.
0: Und da merke ich schon, dass wenn die zweimal in der Woche kommen, dass dann halt die Aufgabe zusammengespart ist auf die 2-mal und sehr viel zum Tun an die Tage. Und also ich bin nicht gemütlich krank. Bin eigentlich eh kaum krank, aber also das da habe ich schon das Gefühl. Ja, da habe ich schon das Gefühl, dass für ganz viele Kinder da jetzt ein großer Nachteil in der nächsten Woche vorhanden ist. Und ich einfach dass da diese Reise, die wir da mit der Aufnahme im Lerncafé anfangen, dass die für die Kinder möglichst störungsfrei geht. Das muss ein ganz ein fixer Punkt sein, auf den sie sich immer verlassen können. Und es ist auch so, unser Ziel ist ja, also wir wollen ja nicht die Kinder von der 2. Klasse Volksschule bis zur 4. Klasse Hauptschule begleiten, sondern dass sie lernen, wie sie sich das gut einteilen und lernen, es selbst gut zu machen. Und so viel Hilfe, wie es brauchen kannst. Und wir reden auch, es gibt immer jedes halbe Jahr oder jedes Jahr unterschiedlich bei den Kindern ein Gespräch mit den Eltern und die Kinder, wo stehen wir, wie schaut das aus? Vielleicht reicht es, das Lerncafé im Backup zu haben, also dass ich mich melden kann und sagen, für die Schularbeit in 2 Wochen brauche ich Hilfe. Wir reden auch ganz deutlich mit den Kindern, macht nicht da die einfachsten Aufgaben und die schwierigste gehört sich dann für daheim, sondern dass wirklich da die wichtigsten Bausteine, wo es euch am schwersten dort gemacht werden. Das dauert immer so ein Jahr, bis das die Kinder wirklich verstanden haben, weil es ist natürlich, alle Kinder sind gleich und sagen, ich habe die Aufgabe fertig oder habe heute keine Aufgabe oder so. Mhm. Und das, dass man dann sagt, wir haben aber trotzdem 2 Stunden Lernzeit. Schauen wir mal in der Schülerschule, was da drinnen ist. Findet sie immer was. Also mal ganz abgesehen. Und sonst haben wir genug Materialien da. Die Zeit muss genutzt werden, die man da, diese 2 Lernstunden. Dann gibt es eben nur eine gesunde Jause und ein bisschen Sozialzeit. Und ja, in meinen sozialen Themen, wie gehen wir miteinander um, was sind Bedürfnisse, die man, wie können wir jetzt sprachlich, also ich habe eine Ausbildung in gewaltfreier Kommunikation, wie können wir uns da unsere Bedürfnisse formulieren, ohne dass wir unseren Nachteil davon hat. Es gibt ganz viele Sachen zum Tun.

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1: Wie ist das aus Sicht von, wenn ich jetzt Elternteil bin, oder wann können Lehrkräfte auch sagen, hey, da gab es was? Oder
2: es ist sehr oft so. Ja. Also die Kinder kommen meist, anmelden müssen die Eltern
1: ja.
2: oder Erziehungsberechtigten.
1: Ja.
2: Die sind die, die dann da vor mir sitzen.
1: Ja.
2: Angeleiert wird es ja oft von den Lehrern, Lehrerinnen. Ja. Wir kriegen auch Anfragen vom Frauenhaus zum Beispiel, mhm. vom Quartier 16, von der Kinder- und Jugendhilfe,
1: mhm.
2: weil die suchen auch immer Stabilisierungsmöglichkeiten für mhm. Familien und vielleicht ist da schon Hilfe in den Familien aktiv gewesen mhm. und jetzt gibt es ein bisschen den Versuch, die Hilfe in der Familie zurückzufahren, aber Stabilität zu geben, da wird auch hin und wieder nachgefragt, ob wir einen Platz hätten. Das sind natürlich dann auch so Themen, wo ich sage, wie machen wir das am besten, aber müssen wir unbedingt mithelfen.
1: Mhm.
2: Das funktioniert ganz gut. Und die oft fragen es bei uns noch, habt ihr einen Platz frei, darf ich euch dann schicken, mhm. weil es ja ganz blöd ist, wenn man zu den Eltern sagt, da kriegt ihr Hilfe und ich sage dann, ich habe keinen Platz.
1: Ja, ja.
2: Was auf jeden Fall schon sehr ist, dass das, was wir da bieten, ganz notwendig für unser Umfeld ist.
1: Ja, ja. Also Sicherheit, ganz essentiell.
2: Wir fangen da Kinder auf, die sonst kein Auffangnetz hätten
1: hm.
2: und diesen Zug, den sie im Bildungssystem bei uns einfach durchmachen müssen und sollen und gut, dass es ihnen zur Verfügung stehen wird,
1: hm.
2: aber den würden sie nicht erwischen. Und das heißt bei uns aber dann auch, dass ein selbstständiges Leben, selbstfinanziertes Leben später einmal ganz, ganz schwierig ist.
1: Voll.
2: Und daher finde ich auch, dass das halt auch finanziell ganz eine wichtige Zukunftsinvestition ist. Dass Kinder die Basis dafür kriegen, dass sie sich nachher selber gut im Leben zurechtfinden.
1: Das heißt, wenn ich nochmal zusammenfassen darf,
2: mhm.
1: die Eltern oder die Lehrkräfte melden sie oder die Jugendhilfe meldet sie, wenn klar, ob ein Platz ist,
2: mhm.
1: dann melden sie die Betroffenen, Eltern. Melden an, die Eltern ja, oder die Erziehungsberechtigten mhm. kommen, dann gibt es einmal ein Erstgespräch,
2: genau.
1: gibt es dann einmal also auch wie für welche, die was helfen wollen, also ja, Schnupper lernen ja. für die Kinder,
2: genau.
1: ob das mhm. in der Gruppe zusammenpasst, ob das mit dem Lehrpersonal oder mit Freiwilligen zusammenpasst.
2: Ich habe eigentlich noch nie die Erfahrung gemacht, dass wir, den wir dann beim Schnuppern da gehabt haben von den Kindern, dass, ja, nein, stimmt schon. Also manchmal sind Kinder aus dem Grund dann wieder gegangen, weil man wirklich zwei Stunden lernen muss.
1: Ja, also von Seiten von den Kindern her.
2: Ja, genau.
1: Ich sage so, du, danke.
2: Ja, das merkst du dann schon, sie kommen einmal, dann kommen sie zweimal nicht, dann haben sie Schularbeit, dann kommen sie davor.
1: Ja, ja.
2: Dann redest du einmal, dann ist ein Zahnarzttermin, dann sind sie krank, dann haben sie Kopfweh, dann
1: ja,
2: haben sie
1: ja.
2: vergessen und nach zwei Monaten trennen wir uns dann. Also so ein bisschen, aber ja, das fängt meistens schon ein wenig hart schon an.
1: Ja.
2: Ich denke mir dann, nein, ich hätte da mein Bauchgefühl da einmal. Und es ist halt so, dass wir nicht wie in der Schule, wir haben keine Verpflichtung da.
1: Ja.
2: Ja. Das ist schon notwendig. Also die Mitarbeit der Kids mit dem Angebot von uns, das muss zusammenpassen, dann funktioniert das wirklich ganz prima.
1: Ja, ja.
2: Wenn die zwei Sachen nicht zusammenpassen,
1: dann hat es auch keinen Sinn.
2: Dann müssen wir leider Nein sagen.
1: Ja.
2: Und es ist ja nur ein Angebot, das wir gerne in Anspruch nehmen, das für wirklich das Auffangnetz ihrer schulischen Zeit ist.
1: Ja.
2: Und wenn sie es gut nutzen können, dann sind eigentlich alle sehr erfolgreich.
1: Ja. Wie ist das jetzt, wenn ich jetzt gesagt habe, ich darf mich gerne engagieren, wie war da der Werdegang, dass ich dann zu euch kam oder dass ich dann tatsächlich mit einem Kind da sitzen lerne?
2: Also die meisten Leute, die sich interessieren, die kommen entweder über persönliche Kontakte, dann mhm. machen wir mit denen einen Termin aus,
1: ja.
2: oder sie kommen, dass bei der Caritas Homepage gibt es freiwillige Mitarbeit,
1: mhm.
2: Interesse, dann gibt es die Vorschläge, wo man sich überhaupt interessieren kann. und dann kann man das direkt ausfüllen, interessiert sich fürs Lerncafé, am besten in Fuggerbruck zum Beispiel, wohnortnahe halt. Und dann kriege ich das als E-Mail ein und dann melde ich mich sofort und mache mal eben einmal einen Schnuppertermin aus. Dann kommt man einmal her und schaut sich an, wie das bei uns läuft. Ja. Wir beschnuppern uns gegenseitig sozusagen. Und wenn man dann mitmachen möchte, dann macht man mal Probezeit, klingt jetzt ein bisschen blöd, aber man schaut einmal, ist das das Richtige für einen. Ich finde, man sollte sich auch nicht für irgendwas zu irgendwas ja sagen, was nicht hundertprozentig dran passt. Und dann macht man, also für die Probezeit braucht man, oder für die Schnupperzeit braucht man eigentlich nur seine persönlichen Grunddaten einmal und eine Verschwiegenheitserklärung. Ja, weil wir haben natürlich viele Sachen da herinnen, die man jetzt nicht ausgetragen oder ausgetragen darf. So. Und dann merkt man, man braucht dann ja mal so Geduld, eine Liebe zu Kindern und unvoreingenommen war noch fein.
1: Es war auf jeden Fall sehr angenehm, sehr schön. Danke, dass du die Zeit nochmal hast dafür.
2: Gerne.
1: Es war sehr kurzweilig.
2: Ich finde das total klasse, dass du auf uns gekommen bist, oder du auf uns gekommen bist. Und ich denke, das ist ja auch über den Kontakt einer freiwilligen Mitarbeiterin.
1: Ja. Voll.
2: Also es ist nie was umsonst, wenn man irgendwo, du weißt nie, wo was man sagt, besonders ankommt und einen besonderen Wert dann oft hat.
1: Voll.
2: Das ein Satz ist mir noch eingefallen, und zwar hat mich der sehr beschäftigt, das war der österreichische Kabarettist, der mit seinen Eltern oder mit seinem Vater ein bisschen Mittel gehabt hat, und der hat gesagt, er hat eine Löwenmama gehabt und er ist letztendlich dann drauf gekommen, dass wenn ein Mensch an einen glaubt, dann kann sein Leben gelingen. Und ich denke, für manche Kinder im Lerncafé ist vielleicht einer von meinen Mitarbeitern, Mitarbeiterinnen oder ich der Mensch, der das auslöst, dass er was sagt, dass er was tut, dass er so viel Vertrauen mit dem aufbaut, dass das Leben von dem Kind, von dem jungen Menschen gelingt. Und

0: Tja, live ist live, wenn man der Wolfgang gerade eben geschickt hat. Und meinem technischen Vermögen zu verschulden, habe ich natürlich den Anfang vom Interview abgeschnitten. Darum hole ich das jetzt nach. Die Dame, die was ihr jetzt gerade gehört habt im Interview, die uns das Lerncafé nahegebracht hat, war die Christine Schön. Es war ein sehr angenehmer Tag bei ihr. Wir haben einen Kaffee getrunken, wir haben sie das Lerncafé angeschaut, sie hat mir das ein wenig lässig erklärt. Und was ich so faszinierend gefunden habe an der ganzen Sache, war, das Ganze rennt durch eine fixe Kraft von der Caritas, und das ist die Christine. Und alle anderen Personen, die was sie dort einbringen, die was mit den Kindern dort lernen, das sind alles Freiwillige. Die machen das alles in ihrer Freizeit ehrenamtlich. Und das muss man nochmal explizit hervorheben, wie ich finde. Das ist eine massive Leistung. Weil die betreuen dort eigentlich einen Platz von 24 Kindern. Und sie betreuen aber im Durchschnitt 30. Und das alles in einer Freizeit, weil sie es gern machen. Die Musik, die was ihr jetzt da dann gehört habt, in der Mitte des Interviews, das war der Herbert Grönemeyer mit Stück vom Himmel. Und am Schluss vom Beitrag habt ihr Noah gehört mit Beautiful That Way. Schauen wir nun von unseren Kleinsten zu unseren weisesten Leid. Der Wolfgang hat zwei Gäste da gehabt im Studio. Zwar die Elisa Maria Wenninger und die Christine Schilcher, dass ich es richtig sage. Die haben mir das Zeitpolstermodell erklärt. Explizit eben für Leute, die was am Lebensabend ein bisschen mehr Unterstützung brauchen und für Leute, die was sie engagieren wollen, um ein Wetten was zu geben. Ich höre jetzt die Sendung Zweistromland und horchen wir sie den nächsten Beitrag an.
1: Hörerinnen und Hörer, das Sendung Zweistromland, ich darf jetzt im Studio meine Gäste begrüßen. Zu meiner Linken sitzt die
2: Elisa Maria Wenninger.
1: Und zu meiner Rechten sitzt
2: die Christine Schilcher.
1: Ihr kommt von welchem Verein?
2: Wir kommen vom Verein Zeitpolster.
1: Was ist Zeitpolster? Was müssen Sie unsere Hörerinnen und Hörer darunter vorstellen?
3: Zeitpolster ist eine erweiterte Nachbarschaftshilfe, würde ich
1: okay.
3: sagen.
1: Das heißt, Zeitpolster kenne ich von der Arbeit, wenn man sagt, beim Projekt, da habe ich einen Zeitpolster, da hebe ich mir was auf. Ist das in die Richtung gehend?
2: Genau, so kann man sich das gut vorstellen. Es ist ein Betreuungs- und Vorsorgenetz.
1: Ihr seid ein Verein?
2: Mhm, ein österreichweiter Verein.
1: Österreichweiter Verein, mhm. Ganz wichtig. Ich habe nämlich letzte Woche war das bei euch, beim Infoabend war ich dabei und habe ein wenig zugelost, was denn da so ist. Jetzt habe ich schon ein bisschen Ahnung davon. Mhm. Das österreichweit ist nochmal ganz wichtig dann, weil das mit dem Einlösen des Zeitpolsters ist das ganz gut, wenn man mal übersiedelt und der Verein österreichweit tätig ist. Gell? Aber zu dem kommen wir später dann.
2: Genau.
1: Was macht dieses Netzwerk oder was versucht dieses Netzwerk oder wie ist dieses Netzwerk aufgebaut?
2: Genau, das Netzwerk hat den Sinn, dass Menschen, die Betreuung brauchen, im Alltag, einfach Alltagshilfe brauchen, dass die auch die Menschen finden, die ihr Zeit geben können. Das heißt, das Netzwerk entsteht durch verschiedene Gruppen, die lokal vor Ort die Menschen zusammenbringt, die eben Zeit schenken können, unterstützen im Haushalt, im Alltag eben zum Beispiel beim Einkaufen, bei Arztbesuchen und so weiter, was man einfach braucht. Und die Menschen, die die Unterstützung brauchen.
1: Was muss man sich unter diese Gruppen vorstellen? Was?
3: Es gibt die Helfenden und ja. Es gibt die zu Betreuenden.
1: Okay.
3: Und Menschen rufen an, die für irgendwelche Sachen eine Betreuung gerne hätten.
1: Mhm.
3: Und die führt man dann mit jemandem, der dieses anbietet, als Helfender, führt man dann zusammen.
1: Mhm.
3: Und die treffen sie und läuft gut.
1: Können die helfen und was können sie nicht helfen?
2: Genau, die Helfenden tragen das bei, was die Betreuten einfach brauchen. Sprich, das sind einfache Tätigkeiten im Alltag, was man als Nachbarn auch machen würde. So kann man sich ungefähr vorstellen. Das kann sein, dass zum Beispiel ältere Menschen Unterstützung brauchen, wenn sie einkaufen gehen wollen, wenn sie vielleicht hin und wieder Ortsbesuche haben, wenn vielleicht im Haushalt mal irgendwas erledigt gehört, spazieren gehen oder vielleicht auch nur quatschen, wenn jemand einsam ist oder einfach Zerstreuung haben möchte und vielleicht die Familie nicht in der Nähe wohnt oder vielleicht keine Kinder da sind. Genau, dann schauen die Helfenden vorbei und treffen sie, schenken Zeit, quatschen, gehen vielleicht auf einen Kaffee oder auf den Wochenmarkt mit. Genau, es kann verschiedenstes sein.
1: Und die Helfenden, sind die dann immer bei der gleichen Person oder wechselt es? Oder wie funktioniert das?
3: Das ist auch möglich, dass gewechselt wird, aber vorzugsweise ist schon so, dass die gleichen immer wieder zu Betreuenden kommen und dass sie da dann schon so was wie was Familiäres entwickelt. Und wichtig ist, dass sie die Helfenden natürlich einstellen auf das Bedürfnis oder auf diese, was halt die Wünsche sind. Und dass man sein darf, wie man ist. Also auch als zu Betreuender. Und je länger man Menschen kennt, desto offener wird ja der Mensch an und für sich. Und deswegen ist es auch, glaube ich, schon sehr sinnvoll, wenn gleiche Personen kommen, weil sie dann was Freundschaftliches auch entwickeln kann.
2: Ich würde ergänzen, es kann sein, es muss aber nicht sein. Also es gibt durchaus auch Anfragen, wo es zum Beispiel nur benötigt wird, dass alle 2 Monate dieser Arzttermin und genau, die ältere Person wünscht sich zum Beispiel Begleitung. Also das ist dann vielleicht jetzt nicht so eine tiefe Freundschaft, aber es gibt eben auch Familien, wo wirklich dann ja, über längere Zeit, über viele Jahre so richtig gute freundschaftliche Beziehungen steht. Also
1: ist ganz unterschiedlich. Ist das Helfende beschränkt auf nur ältere Mitbürgerinnen und Mitbürger?
2: Nein, also es geht durchaus auch um Familien zum Beispiel mit Kindern, die zusätzlich Betreuung brauchen, Unterstützung brauchen. Genau, oder wo vielleicht mal Krankheit im Spiel ist. Oder gerade eine sehr intensive Zeit ansteht. Oder eben, es sind nicht hauptsächlich ältere Personen, die anfragen. Aber jede Familie, die in irgendeiner Form Unterstützung braucht, kann sie melden. Mhm. Manchmal gibt es ein Tiersitting, das ist zwar eher selten, aber könnte auch zum Beispiel angefragt werden.
1: Der Verein heißt Zeitpolster. Wo entsteht jetzt da der Zeitpolster?
2: Genau, der Zeitpolster entsteht bei den Helfenden. Das heißt, wenn ich gern helfen möchte, weil ich merke, ich habe Zeit zur Verfügung, ich kann Zeit geben, dann melde ich mich bei Zeitpolster beim Verein, ich registriere mich. Also es gibt eine Online-Registrierung oder ich kann mich auch in Papierform registrieren. Jedenfalls, ich steige ein in das Netzwerk Zeitpolster und kann dann mit jeder Stunde, die ich wem anderen schenke, wo ich wen anderen betreue, kriege ich eine Stunde Zeitgutschrift auf ein eigenes Konto gutgeschrieben. Und mit dieser Gutschrift, die ich dann über die Jahre zum Beispiel ansammelt, kann ich dann später auch Betreuung in Anspruch nehmen. Das heißt, wenn ich dann Betreuung brauche, dann kann ich diese angesparte Zeit für mich selber nutzen. Das ist die Vorsorge, die ich machen kann für mich.
1: Das heißt, tatsächlich die Stunden, die ich da investiere, kommen wirklich 1:1 wieder zurück?
3: Genau, das kommt 1:1 wieder zurück.
1: Das kann ich dann verbrauchen, wenn ich quasi von der helfenden Rolle in die betreuende Rolle schlüpfe, kann ich dann auch wieder zurückwechseln von der betreuenden Stelle in die helfende Stelle, dass ich das so wahlweise mache, mal 3 Jahre investiere, dann brauche ich mal 1 Monat, 2 und dann würde ich wieder gern helfen.
2: Bei Zeitpolster ist es so, dass es wirklich ein Vorsorgemodell ist, das heißt, jetzt, wo ich mir Zeit geben kann, gebe ich die Zeit, spare an und später, wenn ich dann merke, jetzt bin ich einfach in einer Lebenssituation, wo ich Betreuung brauche, dann löse es ein. Hin und her wechseln ist leider nicht möglich, genau.
1: Weil wir zuerst gesprochen haben, österreichweiter Verein, das heißt, ich gehe davon aus, dass man, wenn man übersiedelt, jetzt in einen anderen Ort, anderes Bundesland, dann kann man das trotzdem auch in Anspruch nehmen, diesen Zeitpolster, wenn es dort einen Verein gibt und der auch aktiv ist dort.
2: Genau, es gibt österreichweit schon sehr viele Zeitpolstergruppen. Also über 50, ich glaube 56, 57, genau. Und es ist so, dass wir eben in die verschiedenen Bundesländer aktiv sind. In Oberösterreich gibt es derzeit 5 aktive Gruppen, genau. Und wenn ich jetzt zum Beispiel umziehe, kann ich immer schauen, okay, gibt es in der Nähe eine Zeitpolstergruppe, kann ich mich da anhängen, also dass ich einfach dort einsteige. Und falls es keine gibt, ist immer möglich, eine zu gründen. Genau, und wir unterstützen dabei.
1: Ja, weil man

0: Aquiert dann bedarf. Selbstständig und soll dann ein Selbstläufer werden, wenn ich das so richtig verstehe.
1: Genau, das Ziel ist wirklich, dass es selbstorganisierte Gruppen sind. Und was ganz wichtig ist, ist, dass zu der Gruppe eben auch ein Team dazugehört. Mhm. Die Christine zum Beispiel ist Teil des Teams Vöcklabruck-Umgebung. Und das Team organisiert eben zwischen Helfenden und Betreuten. Das heißt, die machen dieses Matching. Mhm. Und werden auch angerufen, wenn es Betreuungsanfragen gibt.
0: Was ist dann deine Aufgabe? Ist da so ein bisschen, bist du dann der Oberhead von dem Ganzen in Oberösterreich?
1: Ich bin die Regionalkoordination. Das heißt, ich unterstütze die Gruppen vor Ort, damit sie einfach alles haben, was sie brauchen. Und es ist wichtig, dass die wirklich dann mit den Betreuten und mit den Helfenden arbeiten können. Und ich unterstütze sie mit Alpha im Background. Ich schaue, dass die Technik funktioniert. Mhm. Die Teams werden auch ausgestattet mit Handy, mit dem ganzen Technischen, dass das gut funktioniert, dass die Vermittlung machen können und Coaching, Gespräche, genau, was es braucht, damit es läuft.
0: Das heißt, Christine, wenn ich das richtig verstehe, dann macht ihr den Beziehungsaufbau zwischen Helfenden und Betreuenden? Passiert das ganz lokal und regional?
2: Lokal und regional?
0: Ja.
2: Ja. Und die Elisa unterstützt uns, das ist mir auch sehr wichtig zu sagen, bei allen Fragen, die vielleicht auftauchen mit Betreuten oder auch mit den Helferinnen und Helfern, weil es natürlich wichtig ist, dass auch die Ansprechpersonen haben, auch das Team, wo ich dazugehöre, dass man Ansprechperson ist, wenn irgendwas auftritt, wo jemand vielleicht Rat braucht oder ratlos ist, dass man da unterstützen kann.
0: Wenn ich jetzt bei euch als Helfende, Helfender mitmachen will, wohin wende ich mich dann?
1: Aktuell ist so alles, was Vöcklabruck-Umgebung betrifft, gleich direkt beim Team, wo eben die Christine Teil davon ist.
0: Gibt es da Telefonnummer, E-Mail?
1: Ja, genau, da gibt es Telefonnummer, E-Mail.
2: Unsere Teamnummer ist 0664 88 48 79 17.
0: Und das ist für die Bereiche
2: Vöcklabruck? Das ist für Bereich Vöcklabruck, Ager, Regau, Aurach.
0: Und wenn es dann überregional ist, kann man sich an die wenden?
1: Genau, da bin ich die Ansprechperson. Und zwar unter der Nummer 0664 88 72 0776.
0: Sehr schön. Im Internet unter www.zeitpolster.com. Gehen wir noch ein bisschen ins Detail. Teamaufbau. Wie funktioniert das? Was müssen Sie unsere Hörerinnen und Hörer darunter vorstellen?
1: Genau, wir haben ja schon gesagt, dass bei den Zeitpolster-Gruppen vor Ort immer ein Team dazugehört, die eben diese Vermittlung vor allem machen und die einfach schauen, dass in der Region sich das gut entwickelt, die quasi diese Nachbarschaftshilfe organisieren. Ja, und da sind wir halt voll froh, wenn wir Menschen haben, die voll gern organisieren, die Netzwerken, die vielleicht mit der Gemeinde in Kontakt gehen, die einfach schauen, was tut sie vor Ort in unseren Gemeinden. Genau, und wenn jemand Lust hat dazu, eben so Zeitpolstergruppen aufzubauen, dann bin ich die Ansprechperson und ich freue mich immer sehr über diese PionierInnen.
0: Weil du gesagt hast, Gemeinden, das heißt, die holt sie auch ins Boot. Oder habt ihr Interesse, dass Gemeinden das anbieten?
1: Genau, sehr großes Interesse. Also bei der Gemeinde kommt einfach alles zusammen und ist einfach auch der Bedarf sichtbar. Und wir freuen uns sehr, wenn uns Gemeinden unterstützen. Und es gibt unter anderem auch die Möglichkeit, Zeitpolster-Gemeinde zu werden.
0: Genau. Okay.
1: Also wenn einfach Gemeinden sehen, sie möchten gern als ergänzendes Angebot für Betreuung, vor allem eben dann auch für ältere Leute oder auch für Familien, Zeitpolster nützen, dann können wir das gut anbieten, dass man Gruppen in der Gemeinde aufbauen und im Idealfall unterstützen uns die Gemeinde, gerade eben auch durch Gemeindenachrichten, genau, einfach Infos streuen und auch, dass die Leute kommen können und wenn dort Anfragen kommen, dann wissen die einfach, dass sie weitervermitteln können.
2: Was ich glaube, was auch sehr, sehr wichtig ist, wir sehen uns als Ergänzung zu anderen Einrichtungen. Wir wollen nicht andere ins Handwerk pfuschen, sondern einfach ergänzen.
0: Mhm. Ja, ihr habt es immer deutlich bei dem Infoabend da diese Abgrenzung zur Pflege und was Medikamente betrifft und so weiter, gibt es eine klare Trennlinie für euch, die wird eingehalten, die ist einfach da und die wird nicht überschritten. Und eben diese Nachbarschaftshilfe, was man ja früher gehabt hat unter die Nachbarn, was aber etwas gesellschaftlich sehr Rückläufiges ist, das

0: versucht sie einfach wiederzubeleben, das Ganze.
1: Genau.
0: Und die, die sie betreut, wie nehmen die das auf?
2: Meiner Erfahrung nach sind viele schon sehr gut vorbereitet. Die haben das in Zeitungen gelesen oder haben auch im Internet nachgeblättert oder nachgeschaut. Schließlich kommen fremde Personen ins Haus und da will man nicht, da will man halt eine gewisse Absicherung haben. Was bei uns auch wichtig ist, alle Helfenden müssen Strafregisterbescheinigungen vorlegen, eben weil sie in Privatwohnungen gehen und eine gewisse Absicherung sollte auch der zu Betreuende haben, dass da schon hingeschaut wird.
1: Ja. Meine Erfahrung ist, wenn es eben Kontakte gibt zu Leuten, die Betreuung wünschen, sie Betreuung wünschen, dass oft so eine Erleichterung eintritt. Also wenn sie wissen, okay, wir kümmern uns drum, auch wenn wir vielleicht noch nicht konkret zusagen können, wir haben jetzt Helfende, aber wenn wir uns drum kümmern, dass sie einfach wissen, okay, es gibt Menschen, genau, und da wird vermittelt, da wird gerade geschaut, also dass einfach für Erleichterung da ist.
0: Wenn ich jetzt kein Zeitpolster angespart habe und ich brauche trotzdem eine Betreuungsunterstützung, kann ich mich dann auch an euch wenden? Ist das mit Kosten verbunden oder wie funktioniert das?
2: Ja, selbstverständlich können Sie die Menschen an uns wenden. Sie werden informiert, dass die Stunde 11 Euro kostet. Und es ist auch für die zu Betreuenden sicher auch angenehm, es kommt schon jemand freiwillig zwar, aber ich gebe auch etwas dafür.
0: Das heißt, ich muss nicht unbedingt angespart haben, dass ich euch nutzen kann, sondern man kann es auch ohne Ansparung machen.
1: Genau, und das ist eben auch was Spannendes an Zeitpolster, dass alle die, die kein Guthaben haben, eben auch durch 11 Euro ganz klar auch beitragen zu Zeitpolster, dass sie das einfach auch gut finanzieren kann. Und es gibt ganz viele Menschen, die Betreuung brauchen, aber keine Zeit mehr geben können. Also gerade ältere Leute haben natürlich nicht die Möglichkeit, nur irgendwas einzubringen an Zeit und an Betreuungsleistung. Und die können mit diesen 11 Euro sich die Betreuung ankaufen. Und was ich auch noch betonen mag, es ist ja zum einen eben diese Betreuung, die wir anbieten, und zum anderen ist es eben diese Vorsorge, sodass zwei Generationen von diesem Zeitpolster-System profitieren.
0: Ja, dann darf ich mich recht herzlich bei euch bedanken für den Besuch im Studio und ein bisschen einen Einblick in das Zeitpolster, den Zeitpolster zu geben. Ihr werdet sehen, nach der Sendung, euch wird das Telefon heiß glühen mit lauter Helfenden. Ja, schönen Dank fürs Kommen.
2: Danke.
0: Und ich wünsche euch viel Erfolg.
1: Danke für die Einladung.
2: Danke.
0: Wir erfüllen gerne Wünsche, Musikwünsche, weil mehr können wir nicht erfüllen. Und auch euch darf ich das anbieten. Und was darf man für euch spielen?
2: Ich, wenn ich mir was wünschen darf, würde mir wünschen von Imagine Dragons, Demons.
0: Dann hör mal rein.

So, dann, das waren jetzt halt zwei essentiell wichtige Säulen unserer Gesellschaft, möchte ich wohl sagen. Die einen für den Anfang vom Leben, damit man, wie es gesagt hat, im Beitrag den Zug nicht verpasst. Und der zweite zum Schluss, wenn man nicht mehr ganz so kann, dass man Unterstützung auch von außerhalb kriegen kann. Sehr, sehr wichtig. Darum haben wir es hervorgehoben nochmal. Wenn wer Interesse hat, meldet euch bitte dort, die freuen sich um jede helfende Hand. Und ich habe mich genauso immer helfende Hand gefreut. Ich habe ein bisschen geflunkert am Anfang vor der Sendung. Ich war nicht ganz allein heute da. Die Magdalena hat mir ein bisschen psychische Unterstützung gegeben und ein wenig einen technischen Rat. Und deswegen spüre ich jetzt für ihn noch The Time Is Now von Moloko.

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Und so schnell ist ja schon eine Sendung um mich. Ich hoffe, es war für euch genauso kurzweilig für mich wie für mich. Und es habt genauso viel Spaß gehabt. Wenn ihr Anregungen habt, könnt ihr euch gern bei uns melden. Wir haben über E-Mail zweistromland@freiesradio.at. Wir haben auch einen Instagram-Account natürlich, zweistromland_frs. Und wenn ihr euch denkt, die Musik war so genial, die möchte ich gern nur mal hören. Wir haben eine eigene Spotify-Playlist, zweistromland_frs, großgeschrieben. Und da haben alle Lieder, die wir jeweils gespielt haben, in den letzten 3,5 Jahren drinnen. Somit bleibt mir nichts anderes mehr übrig, als dass ich euch einen wunderschönen restlichen Montagabend wünsche und ich freue mich aufs nächste Mal. Was ich euch jetzt noch mitgebe, ist Fersengold mit Niemals sang- und klanglos.

die Geschichtenzeit, eine Vorlesestunde mit Onilo. Weitere Informationen zu den beiden Veranstaltungen gibt es auf der Webseite der Bibliothek Bad Ischl unter badischl.bvoe.at. Für Motorsportbegeisterte gibt es am Wochenende in Ebensee den Traunsee Kart Cup. Von Freitag, den 25. September bis Sonntag, den 27. September, findet das Renngeschehen in der Karthalle Ebensee in Trauneck statt. Eintritt frei, Zuschauer willkommen und Sonntag ab 10 Uhr bahnfrei zum Selbstmitfahren. Die Siegerehrung wird von FRS-Moderator Bernhard Kreuzhuber übernommen und moderiert. Und damit sind schlagfertige Wortwitze und Eloquenz zum Schmunzeln auf jeden Fall vorprogrammiert. Weitere Informationen auf der Webseite der Gemeinde Ebensee. Mit den Klängen von The Brothers Gillespie kommt der FRS-Kalender mit Veranstaltungstipps für die kommenden Tage zum Ende. Mein Name ist Yaminia Baguada und ich bedanke mich im Namen des gesamten Teams des Freien Radio Salzkammergut fürs Zuhören.

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Ja, Leute, wir starten weg mit Nazareth, This Fry Tonight. Ja, Basti, bei mir bleibt's voll.

Aber jetzt kommt der Teacher Ötzi. Aber nicht wirklich. Sweet. Action.

Jo, ich glaub. Von der Katrin ist es sehr unten. Hier ist es weiter. Devil in Drive.

Ja, Leute. Ich muss mich verabschieden von dem Weihnachtsbaum da. Also mit Spurt, mit lauter Punkten Lamperl bringt mich durcheinander. Meins ist einfach. Ciao, Papa, pfiat euch. Bin ganz, ganz traurig, Basti.

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Jetzt sage ich eigentlich noch ein wenig ein Gedicht, sage ich noch ein Aufhört. Gestern hat es gekriegt und heute regnet es auch. Und morgen regnet es schon wieder und übermorgen auch. Juche, ein Königreich.

zu einer neuen Ausgabe von Aufplattelt, der Sendung der Bibliotheken hier im Freien Radio Salzkammergut, begrüße ich Sie ganz herzlich. Mein Name ist Claudia Kronawitt-Leitner und ich bin Mitarbeiterin der Bad Ischler Bibliothek. Was Sie heute erwartet, haben Sie eingangs schon kurz gehört. Ich darf Ihnen heute Eindrücke von einer fulminanten Veranstaltung im vergangenen Frühjahr präsentieren, als wir das bebilderte Hörspiel »Gestern hat's geregnet« von Christoph Huber im Bad Ischler Pfarrzentrum zeigen durften. Mit Live-Musik von Klaus Meisnitzer und Toni Burger. Es war ein großartiger Abend, der uns alle sehr begeistert hat und stark in Erinnerung geblieben ist.

0: Umso mehr freue ich mich heute, dass ich mit Christoph Huber dieses Gespräch führen darf, um noch mehr über dieses beeindruckende Projekt zu erfahren. Lieber Christoph, du lebst als Fotograf mit deiner Familie im Ennstal. Woher rührt dein Interesse am Leben auf der Alm? Insbesondere, was ist deine Verbindung zur Königreichalm am Dachsteinplateau?
1: Ja, grüß dich Claudia, danke für die Einladung. Mein Interesse an der Alm, das ist wahrscheinlich irgendwie von klein auf gewachsen. Also ich habe mit meinen Eltern auch manchmal ein bisschen Zeit auf einer Alm von Bekannten verbracht, dann einen Jugendfreund gehabt, die in der Söker Alm gehabt haben. Da habe ich dann immer in die Sommerferien ein, zwei Wochen verbringen dürfen dort. Und ich glaube, da bin ich irgendwie so reingewachsen. Und das Königreich speziell, das ist bei uns in der Gegend fast so ein bisschen, es ist ein Begriff bei uns in der Gegend. Und da ranken sich ja gewisse Mythen um diese Gegend rund ums Königreich. Und allein der Name hat irgendwie schon immer eine gewisse Faszination auf mich ausgeübt. Also ich kann mich erinnern, wie ich ein Kind war, habe ich mit einem Freund im Wald gespielt und da haben wir so die verschiedenen Bereiche im Wald, da haben wir einen Namen gegeben und ein Bereich hat da beim Spielen auch schon das Königreich geheißen. Da haben wir schon Königreich gespielt, ohne dass ich gewusst hätte, dass ich da irgendwann dann einmal echt hinkomme.
0: Und wie bist du dann hinkommen? Weil du verbringst ja jetzt regelmäßig den Sommer auf der Königreichalm.
1: Genau. Ich habe einen Bauern kennengelernt von der Königreichalm und der hat bei einem Hoffest, wo wir uns getroffen haben, einmal erwähnt, dass er einen Hirter sucht für die Alm, weil seine Althirter irgendwie ein bisschen weniger Zeit oben sein möchten. Und dann haben meine Freundin und ich gesagt, das darf man uns gerne mal anschauen. Das war 2010. Genau, und da haben wir dann unseren ersten Almsommer im Königreich verbracht. So einfach ist das gegangen.
0: So einfach ist das gegangen, aber mittlerweile habt ihr zwei Kinder. Das heißt, die sind da auch eingewachsen. Die sind von Anfang an mitgegangen, jeden Sommer.
1: Die haben es wissen, die haben es nicht gefragt. Also sie haben noch gar nicht reden können, weil sie das erste Mal mit waren.
0: Man muss nur dazu sagen, ihr seid nicht den ganzen Sommer oben, sondern ihr seid
1: genau.
0: Jeden Sommer ein paar
1: also
0: Wochen.
1: Früher, bevor wir Kinder gehabt haben, haben wir auch teilweise den ganzen Sommer oben verbracht. Jetzt in den letzten Jahren hat es sich so eingependelt, dass wir drei Hirten sind im Königreich, die sich im Sommer untereinander aufteilen. Unter anderem auch die, unter Anführungszeichen, Althirter aus Ischl, Markus Falkensteiner und Huber Irene, ganz liebe Leute. Genau, die sind unsere Hirterkollegen im Königreich.
0: Genau.
1: Ja, und jetzt sind es halt jeden Sommer so um die drei Wochen, die wir oben sind.
0: Und die drei Wochen machen sicher mit einer Familie was, oder? Das ist ja doch ganz ein anderer Alltag, den man da hat. Wie kann man sich das
1: schon
0: vorstellen?
1: Mei, wie kann man sich das vorstellen? Also es ist, seit wir Kinder haben, ist auch der Aufwand ein bisschen größer geworden, weil halt mehr Lebensmittel notwendig sind und mehr gewohnt und das muss dann halt wer eintragen meistens. Also ab und zu gibt es einen Versorgungsflug, das hilft dann, aber es sind schon viele Versorgungsgänge vor dem Almsommer schon und da danach wieder zum Ausrahmen. Ja, der Almalltag, irgendwie sind wir das jetzt schon so gewöhnt, das ist so ein Fixpunkt im Sommer, der einfach schon dazugehört irgendwie für uns.
0: Und ja, müsst natürlich auch mit all den Veränderungen leben, also gerade die Hitze vom vergangenen Sommer, das habt sicher da oben auch sehr gespürt.
1: Ja, also im heurigen Almsommer haben wir genau eine der Hitzephasen, eigentlich war ja der ganze Sommer eine durchgehende Hitzephase, ja, die haben wir heuer auf der Alm erleben dürfen und das war schon sehr eindrücklich spürbar, wie sich die Hitze aufs Viech, auf die Landschaft und da auf uns auswirkt. Also es war wirklich extrem trocken. Die spärlichen Quellen, die es gibt, sind austrocknend. Zum Glück sind sie im Bassin gefasst, sodass wir gerade und gerade umgekommen sind. Und auch beim Viech ist es gerade und gerade ausgegangen, weil unser Almbauer in den letzten Jahren auch recht viel investiert hat. Also er hat in fast jeder Kurm ein Wasserbecken oder ein Becken gemacht, wo Regenwasser gefangen wird und Schneewasser. War zwar nicht, auch nicht viel heuer, aber es hat gerade gereicht, dass wir umgekommen sind und da das Viech umgekommen ist.
0: Ja, und aus diesen Aufenthalten auf der Alm ist ja dann auch dein Hörspiel geworden. Du hast dann irgendwann einmal vermutlich angefangen, die Almtagebücher zu lesen, die du dort vorgefunden hast.
1: Genau, ja. Also es gibt ja sonst so am Abend in der Hütte jetzt nicht so viel Unterhaltungsangebot. Und es ist zwar so ein Bücherregal in der Hütte, Das habe ich schon ziemlich durchgelesen, das meiste. Und so ganz im Eckerl vor dem Bücherregal liegt so ein Stoß mit verschiedenen Hefteln und Platteln. Und da sind auch ein paar so dünne, angegriffene Hefteln dabei. Und das sind eben die Hittenbücher. Die zurückgingen bis, ich glaube, 1956 ist der erste Eintrag. Davor ist leider nichts da oder nichts mehr da. Und da habe ich immer recht gern gelesen und mich rein vertieft. Und je mehr ich da rein gelesen habe, umso lebendiger sind die Geschichten und die Menschen in meinem Kopf waren, die sie da eingetragen haben. Und eigentlich habe ich bei jedem Mal lesen und immer noch, ich entdecke immer noch neue Sachen, die ich vorher irgendwie übersehen habe. Und obwohl das eigentlich im ersten Blick eher unzusammenhängende Einträge sind, erzählt es insgesamt doch recht runde Geschichte über die Entwicklung des Almlebens in den letzten 70 Jahren. Und das hat mir einfach gefallen. Da habe ich ganz viel dran gelesen, ohne dass ich daran gedacht hätte, dass man da einmal irgendwas draus machen könnte. Das hat sich dann erst später entwickelt.
0: Ja, wir hören dann einfach einmal rein. Ich hätte da ausgesucht, das sechste Gebot. Weißt du da irgendwie was über die Sennerin, die das geschrieben hat? Oder wie es eben zu dem Text gekommen ist?
1: Das darf mich selber interessieren. Und das ist auch eine von den, oder die Hauptfaszination, dass Sachen dreinstehen, die irgendwie Fragen aufwerfen. Und wo ich mich selber frage, wie das zustande gekommen ist, wie die das gemacht haben konnten, kann man nur drüber spekulieren, aber das macht eh ziemlich Spaß.
2: Ich möchte höflichst erwähnen, dass in dieses Heft, das gegen das sechste Gebot geht, kein Satz geschrieben werden darf. Denn dazu sind die Blätter nicht da. Die Halterin Traudl Sendelhofer.
0: In Aufplattel der Sendung der Bibliotheken hier im Freien Radio Salzkammergut hören Sie ein Gespräch, das ich mit Christoph Huber führen durfte und Ausschnitte aus seinem Hörspiel »Gestern hat's geregnet«. Für dieses Hörspiel hat er übrigens 2025 den Volkskulturpreis des Landes Steiermark erhalten. Die Texte, die Christoph Huber für sein Hörspiel verwendet hat, stammen alle aus dem Hüttenbuch »Der Königreichalm«. Die Texte sind höchst unterschiedlich, manche stimmen sehr nachdenklich, andere wieder entbehren nicht einer gewissen Komik, wie zum Beispiel jene des im wahrsten Sinne des Wortes langjährigen Hüters Rupert Aigner.
3: In den Bergen wohnt die Freiheit, in den Bergen wohnt das Glück. Schön ist die Jugendzeit, doch sie kehrt nicht mehr zurück. Rupert Aigner, gewesener Almhalter in den Jahren 1930, 33, 34, 35, 36, 1938, 39, 1948, 49, 1950 zum letzten Mal. Am 11.06. hier gewesen.
0: Ja, und dann irgendwann einmal ist die Idee zum Hörspiel entstanden. Weil ja. Das ist, also das war ein Kunstprojekt, das du verfolgt hast. Ja, mich beschäftigt immer noch, wie du drauf gekommen bist. Also ich kann mir vorstellen, zumindest bei mir ist es so, wenn ich so unterschiedliche Texte lese, ich habe oft Stimmen. Also ich kann mir schon ein bisschen vorstellen, wer könnte die Person dahinter sein. Oder ich höre schon irgendwie Stimmen. Es ist ja ein Konvolut an Texten. Also das muss man ja dann irgendwie einmal sichten und überlegen, was könnte man für so ein Hörspiel verwenden, dass es halt doch irgendwie eine runde Geschichte wird. Also wie bist du denn da vorgegangen?
1: Also der Rahmen, in dem das Ganze entstanden ist, war ein Projekt von La Strada Graz. La Strada ist eigentlich ein Straßenkunstfestival in Graz. Die haben aber eine Nebenschiene eröffnet, eine temporäre, über 3 oder 4 Jahre, das weiß ich jetzt gar nicht mehr genau, 4 Jahre, unter dem Titel Signal vom Dachstein. Da hat es mehrere Veranstaltungen gegeben und verschiedene Schienen und ein Teil von diesem Projekt war, dass 5 junge Künstler mit Dachsteinbezug irgendwie über einen längeren Zeitraum gefördert worden sind, um sich in dieser Zeit mit dem Dachstein in Zeiten des Klimawandels zu beschäftigen. Und ich habe da davor in der Zeitung gelesen, dass es dieses Projekt gibt und dass 4 Plätze quasi schon vergeben sind und der 5. noch frei war. Da ist es schon seit einem Jahr gelaufen eigentlich. Genau. Und dann habe ich da mal wen angerufen und die haben dann irgendwie gesagt, sie haben eh schon von mir geredet und das kommt gut passen. Und dann ist da was draus geworden und dann bin ich der 5. geworden, neben einer Musikerin, Therese Hertel, ein Lyriker, Christoph Schalei, Filmemacherin, eine Analogfilmemacherin, die Steffi Weberhofer, und eine Klangkünstlerin, die Katharina Pfennig. Genau. Und da hat sich jeder auf seine Art halt irgendwie mit dem Dachstab beschäftigt. Also die Idee zum Hörspiel ist, das war alles nicht so geplant, das ist irgendwie passiert eher.
0: Weil naheliegend wäre gewesen, dass du mit deinen Fotografien da dabei bist. Du bist Fotograf, genau. Also Fotograf, dass du als Fotograf da sozusagen der 5. in dieser Künstlerinnengruppe bist. Aber irgendwie haben die offensichtlich die Tagebücher dann sehr gelockt. Ja.
1: Überholt. Ja. Also ich hätte schon ein paar fotografische Ideen auch gehabt, aber die Hüttenbirche haben sie vordrängt dann irgendwer. Also ich habe irgendwie, nachdem mich das so fasziniert hat, ist mir dann irgendwann langsam in den Sinn gekommen, das war schön eigentlich, wann an wer diese Texte vorlesen darf. Wenn man diesen Charakteren da drei eine Stimme verleiht. Und nachdem ich auch eigentlich seit unserem ersten Almsommer immer ist ein Tonaufnahmegerät mitgehabt habe auf der Alm und so Geräusche mitgenommen habe, ich habe auf der Alm immer das Bedürfnis, dass ich mir was mitnehme für daheim, dass ich dann davon zehren kann das restliche Jahr, wo ich nicht oben bin. Und da habe ich immer schon Geräusche gesammelt und habe da halt auch recht ein gutes Archiv an Tonaufnahmen und Almgeräuschen gehabt.
0: Andere nehmen Steine mit, du nimmst Geräusche mit,
1: Wurzeln. Steine habe ich auch schon kiloweise ausgetragen. Sind aber immer noch genug da.
0: Ja, und dann ist natürlich eine große Herausforderung, wer spricht die Texte?
1: Ja, irgendwann ist halt die Idee entstanden, da könnte man ein Hörspiel draus machen. Das gab halt eigentlich für mich genug Inhalt her, dass man da was erzählen könnte. Ja, eigentlich muss ich ehrlich sagen, ich habe die Idee lange mit mir immer umgetragen und habe mich nicht so richtig anfangen getraut, weil ich mir gedacht habe, dass vielleicht du niemand interessiert außer mir oder dass das jetzt so ein Nischeninteresse ist, wenn man das Königreich kennt, aber für alle anderen vielleicht doch eher fad sein könnte. Und ich habe aber ein paar Leuten davon erzählt, von der Idee. Und einer davon war der Klaus Meisnitzer, ein Musiker, von dem ich ein großer Fan bin. Ja, und der hat die Idee gut gefunden, in Toni Burger, mit dem habe ich auch geredet, der auch Musiker ist, ein großartiger und ein Freund und ein Almhirte. Und so hat das irgendwie eine Eigendynamik gekriegt, dass ich auf einmal mittendrin war, ohne dass ich beschlossen habe, dass ich jetzt anfange damit. Also das hat sich irgendwie so entwickelt, weil diese Leute irgendwie gesagt haben, sie möchten auch mit da oder sie daten was beisteuern dazu und so ist es dann irgendwie losgegangen.
0: Ja, und man muss ja einfach auch sagen, auch wenn das die Hüttentagebücher von der Königreichalm sind, also die Themen betrifft ja die Alm ganz allgemein, also die da behandelt worden sind. Oder das könnte auch vielen, vielen Hütten, könnten solche Tagebücher und werden auch solche Tagebücher liegen.
1: Ja, ich habe im Nachhinein irgendwie das Gefühl, also ich spüre zwar auf der Alm, aber eigentlich sind es menschliche Themen, die jeder irgendwie nachvollziehen kann und spüren kann. Und vielleicht hat es auch deswegen so weite Kreise gezogen, weil es irgendwie auf vielen Ebenen kann man sich davon berühren lassen, von den Geschichten, von den Stimmen, aber auch von den Büdern.
0: Ja, aber jetzt bleiben wir nochmal bei den Stimmen, weil das war wirklich sehr faszinierend. Und das hat, wie du eben sagst, sehr weite Kreise gezogen. Du hast ausgebildete Stimmen, du hast Kinder haben die Texte gelesen. Also das ist ganz, ganz unterschiedlich und das, ja, es passt alles so wunderbar. Wie hast du ausgewählt?
1: Ich habe halt dann die Einträge im Kopf gehabt irgendwie, oder ich habe mir meine Lieblingseinträge aus den Hüttenbüchern rausgesucht und habe mir dann so vorgestellt, wer könnte da dazu passen, und bin halt mit offenen Ohren durch den Alltag gegangen und habe gehört, wie die Leute so reden, und es gibt viel, viel schöne Stimmen und faszinierende Stimmen, die einem im Alltag so unterkommen, und dann habe ich halt meinen ganzen Mut zusammengenommen und habe die Leute da rein auch gefragt, ob sie da vielleicht mitmachen möchten. Und eigentlich haben bis auf einen alle gleich zugesagt. Also es sind in erster Linie Stimmen aus meinem Alltag oder aus meinem Umfeld, in dem ich mich bewege. Bis auf ein paar, ja eigentlich die professionellen Sprecher, Es gibt zum Beispiel einen sehr markanten ehemaligen Hirten im Kinnigreich, der immer wieder auftaucht. Und den habe ich mir halt ganz konkret vorgestellt, so als ötern, ein bisschen verbitterten Mann mit einer markanten Stimme. Nachdem ich gern Radio höre und der Wolfram Berger immer wieder in Hörspielen auftaucht, habe ich mir gedacht, so eine Stimme wie der Wolfram Berger, so einen hätte ich gern für einen Rupert Aigner, für diesen Hirten. Und zufälligerweise hat sich herausgestellt, dass der Toni Burger in Wolfram Berger recht gut kennt und hat mir dann ihm vermittelt. Und der hat auch gleich, ohne zu zögern, gesagt, es ist keine Frage, natürlich tut er damit.
0: Ja, den Rupert Aigner haben wir ja vorhin schon gehört. Ein Text, der mir unheimlich gut gefällt ist, weil du da auch so mit Stimmen spielst, ist das Bettelland, wo du ja dann ein Kind sozusagen drüber lesen lässt. Ja.
1: Genau, ja.
0: Das ist auch ganz ein besonderer Text, den du da entdeckt hast und auch tolle Stimmen hast dazu gefunden.
1: Ja, hören wir es uns an.
4: Viel Königreiche sind dahingegangen. Allein um dieses tut's mir leid. Die anderen sind im Lauf der Zeit verdorben. Nur dieses starb an der verdorbenen Zeit. Der Wohlstand der Gesellschaft hat den Endstand für das Almwesen gebracht. Ein Jahrtausend Leben auf der Alm wurde in unserer Zeit vernichtet. Vom Königreich ist ein Bettelland geblieben.
5: Vom Königreich ist ein Bettelland geblieben.
4: Eine Familie mit Kindern aus Wien. 13. und 14.07.1976. 20 Schilling für den Hirten.
0: Magst du zum Bettelland noch was sagen?
1: Also das ist in einer Zeit entstanden, also in den 70er-Jahren oder Ende 70er-Jahren, wo es bei uns in der Gegend generell mit der Almwirtschaft ein bisschen bergab gegangen ist. Wo es die Bauern nicht mehr so wertgeschätzt haben, ihre Almen, oder auch vielleicht nicht mehr Not gehabt haben, dass sie den Aufwand betreiben und Viech auf die Almen treiben. Und in dieser Zeit muss dieser Herr Hojewski einmal durchs Königreich gewandert sein mit seiner Familie und hat das eigentlich recht schön zusammengefasst oder fast lyrisch verarbeitet. Also dieser Herr Hojewski oder die Familie Hojewski ist dann nie wieder irgendwie in Erscheinung getreten im Königreich, aber ich habe dann nachdem es eher außergewöhnliche Namen sind, ein bisschen recherchiert und herausgefunden, dass dieser Günther Hojewski ein Schauspielprofessor am Reinhardt-Seminar war, der sehr bergaffin war und recht viel Bergtouren gemacht hat. Und dann habe ich mir den halt so vorgestellt als Schauspielprofessor. Und die Stimme hat dem der Lukas Walcher verliehen, auch ein Schauspieler, gebürtiger Gröbminger, der wieder ein Freund von Klaus Meisnitzer, vom Musiker ist, der sich auch bereitwillig eigentlich sogar für selber angeboten hat, dass er mit tat, wenn ich was brauche.
0: Und die Kinderstimme?
1: Wer hat die Kinder sind natürlich meine eigenen.
0: Deine eigenen. Ja, und schon öfter erwähnt ist der Klaus Meisnitzer und der Toni Burger geworden, weil du bist ja selbst auch Musiker, warst da in verschiedenen Gruppierungen musikalisch unterwegs. Du hast mir zwar erzählt, im Moment ein bisschen weniger, aber ich glaube, die Musik hast du auch schon ein bisschen im Kopf gehabt, oder du hast halt mit diesen beiden natürlich ein kongeniales Paar gewinnen können für dieses Hörspiel.
1: Ja. Genau, ja. Also es war auch nicht so geplant, aber ich bin ein riesen Fan von Klaus und seiner Musik. Also er hat verschiedene Bandprojekte, die ich alle zusammen super finde. Und ich habe ihn gefragt, ob er mir ein Lied singen könnte, das ich dann verwenden darf fürs Hörspiel. Und er hat dann gemeint, ja, könnte er schon, aber er hat so ein bisschen umgedruckt und irgendwie dann zu erkennen gegeben. Oder er hat dann gesagt, er hätte was anderes, was vielleicht besser passen könnte. Er hätte ein paar so angefangene Instrumentalstückchen und die hat er mir dann geschickt, so Demoaufnahmen. Und die waren einfach perfekt. Also ich konnte mir kaum Musik vorstellen, die diese Landschaft besser spürbar macht als das vom Klaus. Und da ich halt mit Toni auch schon in Kontakt war, den habe ich dann davon erzählt, dass der Klaus da Musik macht. Und der Toni hat gesagt, mein, da hat er mal ein Konzert gesehen und das war voll super und ich soll den Klaus ausrichten, falls er einen Geiger braucht. Er darf mitspielen, er war dabei. Und so haben sie die zwei dann kennengelernt und zusammengefunden und haben im Endeffekt dann 10 Musikstückchen, Instrumentalstückchen komponiert, aufgenommen und die habe ich verwenden dürfen für das Hörspiel. Und ohne diese Musik war das alles zusammen eigentlich nichts Gescheites geworden. Also die ist ganz, ganz wichtig für die Stimmung in dem Hörspiel und dass alles irgendwie zusammengehalten wird, diese vermeintlich unzusammenhängenden Texte.
0: Ja, und wie wunderbar diese Musik ist, hören wir uns jetzt auch an, weil der Klaus hat uns ja dankenswerterweise auch 2 Stücke zur Verfügung gestellt, die wir da heute verwenden dürfen.

0: Ja, und dann kommt noch etwas ganz Besonderes zu deinem Hörspiel. Du hast dein Hörspiel bebildert. Ein Hörspiel ist normalerweise Text und Musik, aber bei Christoph Huber ist es ein Hörspiel mit ganz, ganz großartigen Fotos. Und so war das natürlich ganz beeindruckend, das bei uns hier im Pfarrzentrum zu erleben, weil, wie ich den Leuten irgendwie so gesagt habe, bei uns gibt es ein Hörspiel, wollt ihr kommen? Waren sie anfangs ein bisschen irritiert, setzen wir uns jetzt da alle rein und hören uns das an. Und haben gesagt, nein, nein, ein bebildertes Hörspiel. Für uns unheimlich bereichernd. Du hast natürlich einen Fundus an Fotos, nehme ich mal an. Aber so einfach war das wahrscheinlich auch nicht, oder? Dass man dann das alles wirklich so durchkomponiert. Oder wie bist du da vorgegangen?
1: Dass ein bebildertes Hörspiel geworden ist, dem liegt eigentlich ein Missverständnis zugrunde. Ich glaube, bei La Strada, die haben mich dazugenommen, weil ich Fotograf bin und jetzt muss ich irgendwas mit Fotos machen. Das war halt aber gar nicht so gewesen. Ich hätte völlige Freiheit gehabt und hätte alles machen können, was ich wollen hätte. Aber das habe ich nicht gewusst. Also es ist in erster Linie, für mich habe ich halt an dem Hörspiel zu arbeiten begonnen. Und dann habe ich mir schon gedacht, das war schön, wenn man da irgendwie Bilder dazu tat. Und dann habe ich mir gedacht, machen wir halt ein bebildertes Hörspiel. Aber in erster Linie eben das Hörspiel und die Bilder habe ich dann aus meinem Archiv mehr oder weniger passend dazu gesucht. Und somit ist das eigentlich so ein Zwischending geworden zwischen Hörspiel und Film. Es ist eigentlich ein Film, bei dem sich die Bilder halt sehr langsam bewegen oder verändern. Mit ein paar kleinen Videosequenzen auch dabei. Aber durch diese Bebilderung haben sich wieder ganz neue Möglichkeiten aufgetan, eben zur Aufführung. Weil es gibt jetzt eigentlich nicht so direkt etablierte Rahmen, wo man Hörspiele aufführt. Und im Kino kann man aber schon Filme zeigen. Und ja, das war dann schon super, dass man das dann auch auf diese Art herzeigen kann. Ich glaube, dass es sehr hilfreich ist für viele Leute, weil man es wahrscheinlich nicht so gewohnt ist, dass man jetzt über eine Stunde da sitzt in einem finsteren Raum und nur was anhört. Und auch wenn man die Gegend nicht kennt und sich gar nichts darunter vorstellen kann, dann sind schon die Bilder hilfreich, dass man sich ein bisschen besser dorthin versetzen kann. Also insgesamt, glaube ich, passt das dann doch recht gut zusammen. Aber also ist für mich gegangen es ohne Bilder auch. Also ich brauche die nicht unbedingt dazu und ich finde sogar, dass man kann es auch als reines Hörspiel ohne Bilder anhören.

0: Ja, Christoph, was mich persönlich auch sehr berührt hat, war, dass du dein Hörspiel dem Bodo Hell gewidmet hast. Bodo Hell war ja einige Male hier bei uns in Bad Ischl zu Gast mit dem Hirtenwissen, mit dem Hüterabend, und es waren jedes Mal ganz, ganz großartige Abende, und ja, wir vermissen ihn alle sehr. Wie ist dein Bezug zu Bodo Hell?
1: Der Bodo war in erster Linie Almnachbar von uns und gemeinsam mit Peter Gruber, der auf der Wiesalm tätig ist, das ist eine Stunde von unserer Alm entfernt und wir gingen immer beim Peter vorbei. Und das ist irgendwie so ein Dreieck: Wiesalm, Königreich, Grafenbergalm, wo der Bodo war. Wir haben recht eine gute Verbindung untereinander gehabt und Freundschaft eigentlich, kann man sagen. Und mit gegenseitigen Besuchen, und Bodo ist einfach ganz ein großartiger, lieber Mensch und großartiger Künstler gewesen und einfach, ja, und hat sich eben auch in den Hüttenbüchern vom Königreich verewigt. Und dann habe ich gefragt, ob er nicht seine eigenen Texte lesen möchte, was er dann auch da hat. Also der Bodo war der erste, eigentlich der erste Sprecher, den ich aufgenommen habe.
0: Ja, für uns war das also ein bisschen auch eine Veranstaltung in Erinnerung an den Bodo Hell, der eben gemeinsam mit Toni Burger und dem Peter Gruber uns so schöne Abende beschert hat. Und deswegen hat mich das auch so gefreut, wie ich dann
1: Ja.
0: gelesen habe, dass du das dem Bodo
1: Ja,
0: Hell
1: es
0: gewidmet hast.
1: ist, wie ich das Hörspiel dann fertig geschnitten gehabt habe, 3 Tage danach oder so, oder 2, 3 Tage danach, ist der Bodo dann verschwunden. Und ich hätte es ihm eigentlich gern vorgespielt, auch. Das ist dann leider nicht mehr zustande gekommen.
0: Ihm hätte es sicher gefallen. Bin ich überzeugt davon, dass du ihn da sicher auch so begeistert hättest wie uns. Aber wie zufrieden bist du damit? Wie geht es dir jetzt so im Nachhinein? Es war eine immense Arbeit. Du hast viele Veranstaltungen gehabt damit.
1: Es war, ich habe es eigentlich gar nicht so als immense Arbeit empfunden. Also auch schon im Entstehungsprozess vom Hörspiel und beim Zusammenschneiden und dann bei der Bebilderung. Für mich hat sich das so angespielt, als ob sich das alles fast von selber zusammengefügt hätte. Ich habe da jetzt gar nicht so viel Plan dabei gehabt. Das ist einfach entstanden und hat sich dann selber zusammengefügt. Und so ist dann auch weitergegangen, wie es schon fertig war. Also es war nicht geplant, dass da so viele Aufführungen geben wird. Es war nur die Premiere geplant, oder das war eine Bedingung vom La Strada-Projekt, dass man dann einen Abend quasi gestaltet, und damit wäre das erledigt gewesen. Aber nachdem ein guter Bekannter von mir das Kino in Gröbming besitzt und betreibt, der Patrick Dierninger, haben wir dann auch gedacht, in Gröbming noch im Kino eine Aufführung war schön. Und dann waren da so viele Leute, dass wir dann eine zweite gemacht haben, und dann sind Anfragen dahergekommen, und dann von Schladming und dann Rotstadt, und dann hat das immer weitere Kreise gezogen. Und ich habe halt fast immer ja gesagt, wenn irgendwer angefragt hat. Und so haben wir da recht eine schöne Reise gemacht mit dem Hörspiel. Also wir, sage ich jetzt, weil bei den Aufführungen immer der Klaus Meisnitzer dabei war und der Klaus Konzert gespielt hat, und zu besonderen Aufführungsterminen war der Toni Burger noch dabei. Wir haben die Abende dann so gemacht, dass ich halt vorher kurz ein bisschen was erzählt habe von der Alm. Dann hat es eine halbe Stunde oder so Konzert gegeben von Klaus oder Klaus und Toni. Und dann haben wir das Hörspiel gezeigt, und das war insgesamt dann eigentlich recht eine runde Geschichte, wie ich finde. Und die Rückmeldungen waren, ja, eigentlich war alles zusammen für mich ein großes Geschenk. Also, dass man schon die Aufführungen machen darf und dass sich wirklich Leute dafür interessieren und daherkommen und dann, was in 2 Stunden da sitzen und sich das anschauen, also Konzert inklusive Film. Und auch die Rückmeldungen danach waren ein Geschenk. Also, es haben wirklich ganz viele Leute gesagt, dass sie berührt sind davon. Ich weiß gar nicht so genau, was das war, was die Leute berührt hat. Also, ich glaube, es steckt ganz viel drin, ganz vielschichtig auf verschiedenen Ebenen, und es kann sich jeder irgendwie was mitnehmen, was er will davon. Manchen haben die Bilder gut gefallen. Manche waren von den Texten oder von einzelnen Stimmen berührt. Die Musik hat eigentlich fast alle, die es gesehen haben, sehr berührt. Und das ist eigentlich so ziemlich das Schönste. Für was Besseres kann man eigentlich nicht bewirken, als dass man Menschen berührt mit Geschichten.
0: Ja, ich frage mich auch, was es ist. Also ich habe oft so den Eindruck, das ist so eine gewisse Sehnsucht
1: Wird
0: nach
1: auch mitspielen
0: bisschen am
1: wahrscheinlich, ja.
0: anderen Leben. Ja. Und ich glaube auch gerade der Sommer hat uns schon gezeigt, wie schnell sich jetzt alles verändert.
1: Ja.
0: Und du wirst es ja.

0: Haben wir auch vor ein paar Jahren Umdraht gehabt, wo es wochenlang dann nur geregnet hat. Ja, aber auch die Vegetation, die sich ein bisschen ändert. Doch, nein, man kriegt schon sehr viel mit eigentlich.
1: Und mit solchen Veranstaltungen weckt man ein bisschen die Sehnsucht nach etwas, was vielleicht gar nicht so war. Was so quasi, früher war es besser oder es war sicher früher auch oft sehr schwierig. Und man hat dann manchmal möchte ein bisschen zurück in ein Leben, von dem ich mir oft denke, hat es das überhaupt so gegeben?
0: Ja, das hoffe ich eigentlich nicht, dass ich so falsche Sehnsüchte weg.
1: Naja.
0: Also im Hörspiel spüre ich manchmal ein bisschen damit, dass ich so heile Welt-Klischees aufbaue und die werden aber dann immer wieder sehr schnell zerstört durch gewisse Ereignisse, die dann im Hörspiel passieren. Und das steigert sich eigentlich bis zum Schluss dann immer mehr. Aber ich will jetzt auch damit irgendwie keine große Botschaft oder so vermitteln. Das kann sich jeder mitnehmen, was er will, oder auszulesen und ja, oder sich einfach nur berieseln lassen. Es ist alles okay.
1: Aber es stimmt, du vermittelst jetzt nicht die große Almromantik oder was auch immer, sondern ich meine, die Bilder sind phasenweise wirklich, ist wirklich ein Genuss, also man schaut sich es unheimlich gern an, die Musik ist sehr schön, aber die Tagebücher bringen einen dann eh oft wieder auf den Boden der Realität. Und das war auch das, was ich beim Peter Gruber und beim Bodo Hell an ihren Texten immer so geschätzt habe. Also immer so ein bisschen gegen den Strich, also nicht das almerische Klischee, sondern man kann es auch ein bisschen anders betrachten und
0: ja, es hat alles Platz, oder man erlebt auch alles auf der Alm. Also man erlebt kitschige Almmomente bis zu ganz grauslige Almmomente. Und ja, das Einzige, was ich eigentlich irgendwie vermitteln wollte, ich wollte einfach das Gefühl, das ich auf der Alm habe, ein bisschen spürbar machen auch und mitbringen, dass man das irgendwie nachvollziehen kann. Und es passiert ja auch, es ist ja auch so ein spezielles Tempo, das man auf der Alm erlebt oder das der Alm Alltag hat. Ich konnte jetzt gar nicht sagen, ob das langsamer war, das Almleben, weil es passiert total viel, aber die Wahrnehmung ist irgendwie andere von der Zeit. Und das wollte ich ja irgendwie probieren zum Ausdruck zu bringen oder spürbar zu machen. Also es gibt sicher auch Leute, die sich das anschauen und denen ein bisschen fad wird dabei. Und das gefällt mir sogar fast ein bisschen, weil auf der Alm passiert jetzt auch nicht ständig irgendwas Neues. Oder da wird man auch nicht irgendwie ständig unterhalten. Aber wenn man genau hinschaut, gibt es doch total viel zum Entdecken und Erleben und Spielen. Und wer dafür offen ist, darf das erleben und mitnehmen. Und es gibt durchaus auf der Alm auch Leute, denen dort fad wird. Sogar mein Schwager hat das sogar ganz. Der war mal auf Besuch dort für ein paar Tage und hat gleich nach einer Viertelstunde gemacht: Mir ist fad, was tun wir? Schneiden wir einen Baum um. Und nachdem wir gerade mit dem Motor so umgehen kann, haben wir dann wirklich einen Baum umgeschnitten und aufgearbeitet.
1: Ja, man wird dann mit sich selber auch konfrontiert.
0: Ja.
1: Du hast vorher erwähnt, dass es natürlich auch oft sehr, sehr schlimme Erlebnisse gibt auf der Alm. Und du hast mir heute auch schon erzählt, dass du sogar noch einen Text nachgeliefert bekommen hast für dein Hörspiel. Also ein Text, der jetzt nicht mehr im Hörspiel drinnen ist, aber der diese Ausnahmesituation auf der Alm beschreibt, in der wahrscheinlich früher die Menschen noch viel häufiger waren, weil sie sich dem ja noch viel stärker ausgesetzt haben als jetzt.
0: Sagt auch recht eindrücklich, wie klar man als Mensch in dieser großen Landschaft am Dachstein-Plateau ist.
1: Den Text hören wir uns jetzt an. Du hast ihn geschenkt bekommen.
0: Ja, dieser Text, den hat mir dankenswerterweise der Gruber Peter zur Verfügung gestellt. Der ist ihm in die Hände gefallen und er hat mir das dann weitergeschickt. Das ist ein Brief, den der Bauer 1954 einer befreundeten Familie geschickt hat und beschrieben hat, wie es ihnen im Almsommer 1954 ergangen ist im Königreich.
2: Kranzbach, 13.07.1954. Liebe Familie Berner, ich danke dir für deinen Brief und werde dir unser Schicksal schildern. Wir sind Donnerstag früh bei sehr starkem Schneetreiben und Stürmen in die Königreichalm und wollten das Vieh abtreiben. Mein Sohn

0: Und Hirsl ist um 5:30 Uhr von zu Hause weg mit dem Motorrad bis Lent gefahren, dann zu Fuß in die Königreichalm. Es hat noch furchtbar geschneit und gestürmt, sodass im Durchschnitt 1 Meter Schnee fiel. Bis zur Alpe Wies ist es noch halbwegs gegangen. Von Wies nach Königreich musste Hirsl mit größtem Opfer 1 Meter Schnee und Schneeverwehung bis zu 2 Meter ganz allein durchkämpfen. Hirsl war schon vor Königreich ganz ermüdet, sodass er gedacht hat, für sein Leben ist das Ende hier. Er hat sich schon zu den 13 Deutschen im Dachsteingebiet gezählt. Da Hirsl doch noch jung und kräftig ist, hat er sich von Wies in die Königreichalm zur Hütte in 5 Stunden durchgekämpft. Ein Teil Vieh war bei der Hütte, der andere Teil im Ursprung hinaus. Vom Vieh abtreiben war keine Rede, weil mit 1 Meter Schnee das Vieh eine lange Strecke nicht durchmachen kann. Ich und der Schwöllinger Sohn sind auch Donnerstag zur Wiesalpe, von dort unsere Kälber abzutreiben. War auch ganz unmöglich. Ich schaute in der Nacht immer beim Fenster hinaus, wie es gestürmt und geschneit, dass sich die Lerchen und Zirpen gebogen haben. In der Wiese sind Drahtzaunstipfen, konnte ich sehen, wie einer nach dem anderen im Schnee versank. Freitag früh ist das Schneetreiben etwas ruhiger geworden. Ich habe in Wies um 4:30 Uhr früh angefangen zum Schneeschaufeln Richtung Neuberg und haben uns mich und meinen Begleiter in 4 Stunden nach Neuberg zurückgekämpft. Mein Sohn Hirsl ist von der Königreichalm mit unserem Jungviehhalter in 8 Stunden zur Wiesalm durchgekämpft. Ich habe in Kröpmingwinkel die Feuerwehr angerufen, 18 Mann mit Ski und Schaufeln das Vieh zu retten, in die Königreichalm aufzusteigen. Gott sei Dank, dass das Wetter ruhig war, nur noch geregnet hat, dass es den Schnee etwas zersetzte, um dadurch etwas leichter vorwärts zu kommen. So konnten wir das Vieh vom Ursprung mit Ausschaufeln und Austreten zur Königreichalm heraufbringen, von dort nach Wies und Neuberg bis zur Randstube treiben. Das Vieh war von dort an vor Hunger nicht mehr weiterzubringen, da es ja 3 Tage in Sturm und Schnee gesteckt ist. So war Samstag in den späten Abendstunden Mensch und Vieh gerettet worden. So meine ich, habe ich dir so ziemlich alles geschildert, wie es uns Mitte Juli in der Königreichalm gegangen ist. Es grüßt dich herzlich, die Familie Gruber.
1: Ja, und für all jene, die den Sprecher vermutlich erkannt haben, noch die Bestätigung. Also es war der Johannes Silberschneider, der dir diesen Text eingelesen hat.
2: Genau, wieder einer, der sich bereit erklärt hat, dass er mitmacht und da was beiträgt.
1: Also, ja, das ist also ein Projekt eines sehr geglückten Miteinanders.
2: Mit einer Eigendynamik oder fast mit einem Eigenleben irgendwie. Ich habe das auch mit Toni Burger mal drüber geredet. Also ich habe gesagt, für mich war das fast irgendwie ein bisschen magisch, dass sie das alles so von selber zusammengefügt hat. Also wir waren die Hittenbücher gesagt hätten, wir möchten an die Öffentlichkeit. Und wenn du das nicht in die Hand nimmst, dann kriegt es halt eine Eigendynamik. Und der Toni hat dann gesagt, das ist ganz normal, bei guter Kunst ist immer ein bisschen Magie dabei.
1: Ja, und weil du eben immer wieder betonst, du strebst es nicht extra an oder du hast jetzt nicht, was weiß ich, was für künstlerische Projekte in Planung, so wünsche ich dir noch viele so magische Momente, dass sich da wieder so manches entwickelt, von dem wir wahrscheinlich auch oder hoffentlich auch wieder profitieren können. Danke. Alles Liebe, alles Gute, lieber Christoph, und vielen Dank, dass du dir heute die Zeit für dieses Gespräch genommen hast.
2: Danke fürs Gespräch.
1: Sie hörten ein Gespräch mit Christoph Huber, der auf Einladung der Bibliothek sein preisgekröntes Hörspiel »Gestern hat's geregnet« in Bad Ischl präsentiert hat. Und zwar gemeinsam mit den beiden Musikern Klaus Meisnitzer und Toni Burger.

Zum Schluss darf ich Ihnen zu den wunderbaren musikalischen Klängen von Toni Burger wieder ein paar Veranstaltungstipps aus den Bibliotheken im Salzkammergut liefern. Mit einer Vielzahl an Veranstaltungen starten wir alle wieder in den Herbst. So wird es in der Bibliothek Abersee beispielsweise neben Spieleabend und Gedächtnistraining auch ein Pubquiz geben. Auch das Strobler Bibliotheksteam hat viel geplant. Eine Krimi-Lesung mit Beate Malli, Schreibworkshops für Groß und Klein sowie eine Mitmachlesung für die kleinsten Leser und Leserinnen. Auch in Bad Ischl beginnen wieder die monatlichen Veranstaltungen wie der Handarbeitstreff, die Geschichtenzeit für Kinder, der Lesekreis und der Spieleabend.

Mitte September ist auch immer der Welttag des Gesellschaftsspiels. Wir beteiligen uns heuer an dem Projekt Stadt, Land spielt mit zwei Veranstaltungen. Und wir freuen uns auf die Begegnung mit Mona Maria Rieger, die ihr Buch »Wo das Leben neu beginnt« präsentieren wird. Vorankündigen möchte ich auch noch eine Veranstaltung im Oktober. In Kooperation mit dem Literaturschiff haben wir die Autorin Birgit Birnbacher zu uns eingeladen. Die genauen Termine entnehmen Sie bitte den Webseiten der Bibliotheken. Claudia Kronawitt-Leitner aus der Bibliothek Bad Ischl bedankt sich fürs Zuhören. Ich freue mich auf ein Wiedersehen in den Bibliotheken und auf ein Wiederhören hier im Freien Radio Salzkammergut.

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0: Es gibt einen Fun Tower, einen Kletterturm, Musik, Tischfußball, Cocktails und das Ganze zu einem freien Eintritt.
1: Das Ganze findet vor der Trinkhalle im Bad Ischl bei Schönwetter statt von 15 bis 20 Uhr oder bei Schlechtwetter im Jugendzentrum. Wir freuen uns auf euch.
2: Möge das Wetter wohlgesonnen sein und Hashtag draußen 10.0 auch tatsächlich draußen stattfinden. The Brothers Gillespie. Volk aus Northumbria gibt es heute Abend in der Buchhandlung in der Kurdirektion Bad Ischl. Um 20 Uhr sind dort die Brüder James und Sam zu Gast.
3: Hello, I am James.
4: And I'm Sam.
3: And we are the Brothers Gillespie.
4: And we are really delighted to be coming to Austria to do some shows in September. And we are going to be playing in Kurdirektion Bookshop in Bad Ischl on Thursday, 24th of September. And we can't wait to see people there.
3: Yeah, hopefully see you at the gig. Bye-bye.
4: Bye.
2: The Brothers Gillespie. Heute, Donnerstag, den 24. September um 20 Uhr in der Buchhandlung Kurdirektion in Bad Ischl. Weitere Informationen unter kurdirektion.at. Die PKS Villa Rothstein lädt heute zu einem Jazzabend ein. Emilian Tantana erzählt mehr über das Srđan Ivanović Blazing Quartet.
5: Das Srđan Ivanović Blazing Quartet mit Andreas Polizokopoulos, Trompet, Federico Casagrande, Guitar, Michael Ivanov, Double Bass, Srđan Ivanović Drums sind am Donnerstag, den 24. September 2026 um 19.30 Uhr in der PKS Villa Rothstein in Bad Ischl live zu erleben.
2: Und weiter geht es mit klingender Lyrik und gemütlicher Babytreff. In der Bücherei Grünau finden gleich zwei Termine in den kommenden Tagen statt. Heute Donnerstag findet um 19 Uhr der 7. Lyrikabend Klingende Lyrik statt. Eigene Lieblingsgedichte können mitgebracht und auf Wunsch vorgelesen werden. Musikalisch begleitet wird der Abend von Raphael Trautwein. Am Samstag, den 26. September, folgt von 9 bis 11 Uhr der gemütliche Babytreff. Zum Informationsaustausch für Eltern mit dem Thema »Mit Büchern wachsen«. Beide Veranstaltungen finden in der Bücherei Grünau in Almtal statt. Weitere Informationen gibt es unter grünau.bv.at. Und auch die Bibliothek Bad Ischl hat in den kommenden Tagen zwei Termine im Programm. Heute Donnerstag, den 24.09., findet die Lesung »Wo das Leben neu beginnt« mit Monika Maria Rieger statt. Ein Mutmachbuch, das in einer Zeit entstand, in der die Diagnose Krebs alles auf den Kopf stellte. Darauf folgend am Freitag die Geschichtenzeit, eine Vorlesestunde mit Onilo. Weitere Informationen zu den beiden Veranstaltungen gibt es auf der Webseite der Bibliothek Bad Ischl unter badischl.bvoe.at. Für Motorsportbegeisterte gibt es am Wochenende in Ebensee den Traunsee Kart Cup. Von Freitag, den 25. September bis Sonntag, den 27. September, findet das Renngeschehen in der Karthalle Ebensee in Trauneck statt. Eintritt frei, Zuschauer willkommen und Sonntag ab 10 Uhr bahnfrei zum Selbstmitfahren. Die Siegerehrung wird von FRS-Moderator Bernhard Kreuzhuber übernommen und moderiert. Und damit sind schlagfertige Wortwitze und Eloquenz zum Schmunzeln auf jeden Fall vorprogrammiert. Weitere Informationen auf der Webseite der Gemeinde Ebensee. Mit den Klängen von The Brothers Gillespie kommt der FRS-Kalender mit Veranstaltungstipps für die kommenden Tage zum Ende. Mein Name ist Yaminia Baguada und ich bedanke mich im Namen des gesamten Teams des Freien Radio Salzkammergut fürs Zuhören.

Weiter geht es mit Ivan Eröd, Konzert für Klarinette und Orchester, Opus 88. Es spielt das Tonkünstlerorchester Niederösterreich, Dirigent André Orozco Estrada, an der Violine Benjamin Schmidt und Percussion Emiko Uchiyama, eine ehemalige Studentin unserer Universität.

Ja, meine Damen und Herren, das war's für diese Woche leider schon wieder. Fürs Zuhören bedankt sich Christian Lutz von Unisounds. Ich wünsche Ihnen eine schöne Woche, alles Gute, bleiben Sie gesund und bis zum nächsten Mal.

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0: Direktion Badischl. Um 20 Uhr sind dort die Brüder James und Sam zu Gast.
1: Hello, I am James.
2: And I'm Sam.
1: And we are the Brothers Gillespie.
2: And we are really delighted to be coming to Austria to do some shows in September. And we are going to be playing in Q-Direktion Bookshop in Badischl on Thursday, 24th of September. And we can't wait to see people there.
1: Yeah, hopefully see you at the gig. Bye-bye.
2: Bye.
0: The Brothers Gillespie. Heute, Donnerstag, den 24. September um 20 Uhr in der Buchhandlung Q-Direktion in Badischl. Weitere Informationen unter kurdirektion.at. Die PKS Villa Rothstein lädt heute zu einem Jazzabend ein. Emilian Tantana erzählt mehr über das Srđan Ivanović Blazing Quartett.
3: Das Srđan Ivanović Blazing Quartett mit Andreas Polizokopoulos, Trompet, Federico Casagrande, Guitar, Michael Ivanov, Double Bass, Srđan Ivanović Drums sind am Donnerstag, den 24. September 2026 um 19.30 Uhr in der PKS Villa Rothstein in Badischl live zu erleben.
0: Und weiter geht es mit klingender Lyrik und gemütlicher Babytreff. In der Bücherei Grünau finden gleich zwei Termine in den kommenden Tagen statt. Heute Donnerstag findet um 19 Uhr der 7. Lyrikabend Klingende Lyrik statt. Eigene Lieblingsgedichte können mitgebracht und auf Wunsch vorgelesen werden. Musikalisch begleitet wird der Abend von Raphael Trautwein. Am Samstag, den 26. September, folgt von 9 bis 11 Uhr der gemütliche Babytreff. Zum Informationsaustausch für Eltern mit dem Thema Mit Büchern wachsen. Beide Veranstaltungen finden in der Bücherei Grünau in Almtal statt. Weitere Informationen gibt es unter grünau.bv.at. Und auch die Bibliothek Badischl hat in den kommenden Tagen zwei Termine im Programm. Heute Donnerstag, den 24.09., findet die Lesung »Wo das Leben neu beginnt« mit Monika Maria Rieger statt. Ein Mutmachbuch, das in einer Zeit entstand, in der die Diagnose Krebs alles auf den Kopf stellte. Darauf folgend am Freitag die Geschichtenzeit, eine Vorlesestunde mit Onilo. Weitere Informationen zu den beiden Veranstaltungen gibt es auf der Webseite der Bibliothek Badischl unter badischl.bvoe.at. Für Motorsportbegeisterte gibt es am Wochenende in Ebensee den Traunsee Kart Cup. Von Freitag, den 25. September bis Sonntag, den 27. September, findet das Renngeschehen in der Karthalle Ebensee in Trauneck statt. Eintritt frei, Zuschauer willkommen und Sonntag ab 10 Uhr bahnfrei zum Selbstmitfahren. Die Siegerehrung wird von FRS-Moderator Bernhard Kreuzhuber übernommen und moderiert. Und damit sind schlagfertige Wortwitze und Eloquenz zum Schmunzeln auf jeden Fall vorprogrammiert. Weitere Informationen auf der Webseite der Gemeinde Ebensee. Mit den Klängen von The Brothers Gillespie kommt der FRS-Kalender mit Veranstaltungstipps für die kommenden Tage zum Ende. Mein Name ist Yaminia Baguada und ich bedanke mich im Namen des gesamten Teams des Freien Radio Salzkammergut fürs Zuhören.

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finden in der Bücherei Grünau in Almtal statt. Weitere Informationen gibt es unter grünau.bv.at. Und auch die Bibliothek Bad Ischl hat in den kommenden Tagen 2 Termine im Programm. Heute Donnerstag, den 24.09., findet die Lesung »Wo das Leben neu beginnt« mit Monika Maria Rieger statt. Ein Mutmachbuch, das in einer Zeit entstand, in der die Diagnose Krebs alles auf den Kopf stellte. Darauf folgend am Freitag die Geschichtenzeit, eine Vorlesestunde mit Onilo. Weitere Informationen zu den beiden Veranstaltungen gibt es auf der Webseite der Bibliothek Bad Ischl unter badischl.bvoe.at. Für Motorsportbegeisterte gibt es am Wochenende in Ebensee den Traunsee Kart Cup. Von Freitag, den 25. September bis Sonntag, den 27. September, findet das Renngeschehen in der Karthalle Ebensee in Trauneck statt. Eintritt frei, Zuschauer willkommen und Sonntag ab 10 Uhr bahnfrei zum Selbstmitfahren. Die Siegerehrung wird von FRS-Moderator Bernhard Kreuzhuber übernommen und moderiert, und damit sind schlagfertige Wortwitze und Eloquenz zum Schmunzeln auf jeden Fall vorprogrammiert. Weitere Informationen auf der Webseite der Gemeinde Ebensee. Mit den Klängen von The Brothers Gillespie kommt der FRS-Kalender mit Veranstaltungstipps für die kommenden Tage zum Ende. Mein Name ist Yaminia Baguada und ich bedanke mich im Namen des gesamten Teams des Freien Radio Salzkammergut fürs Zuhören.

0: Nachtkleid, das konnte man sich leisten. Das hat damals, ich erinnere mich noch genau, 5 Schillinge gekostet. Heute ein Betrag, den man gar nicht in, fast kaum in Euro umrechnen kann. So niedrig ist der. Und ich war so einfach begeistert im Stehplatz, Oper, Burgtheater, Josefstadt, alle renommierten Wiener Theater haben mich sozusagen infiziert mit diesem Bacillus Theater, Leidenschaft, Oper, Musik, Begeisterung.
1: Nach einer gelungenen Theaterproduktion anlässlich des 200. Gründungstages des Wiener Akademiegymnasiums formiert Eugen Victor eine Schultheatergruppe und schreibt auch politische Kabarettnummern. Dabei kommt er mit der russischen Besatzung in Konflikt.
0: Ich habe damals schon sehr gerne Kabarett gehört und Fernsehen gab es damals noch keines, aber es gab hervorragende Kabarettisten von Karl Farkas, Maxi Böhm und wie sie alle hießen. Und auch da fand ich, könnte ich mich ein bisschen profilieren, weil da kann man ja auf diplomatische oder auch sarkastische Weise ein bisschen die Welt kritisch betrachten. Und das wurde mir auch gestattet und es kam dann tatsächlich so weit, dass ich eine Gruppe von Schülern aus der A-Klasse und aus der B-Klasse zusammentrommeln konnte und wir Kabarett geschrieben haben, selbst die Texte geschrieben haben, Musik einstudiert haben, gespielt haben. Das ging leider so weit, dass damals, das war in dem Jahr 1953, 54, war Wien noch besetzt von allen 4 Besatzungsmächten. Und der erste Bezirk, wo das akademische Gymnasium gestanden war, war von allen 4 Besatzungsmächten entsprechend besetzt, kann man sagen. Sonst war es immer bezirksweise. Also der Bezirk, wo ich wohnte, waren zum Beispiel die Engländer in Hietzing. Und da ich natürlich auch politisches Kabarett gemacht habe und natürlich auch die russische Besatzung leider ein bisschen unter Beschuss nahm, wurde ich auf die Kommandantur zitiert nach einer Aufführung und man drohte mir mit großen Haftstrafen und das Schlimmste wäre sogar, also man sprach sogar von Gefangenlager und alles Mögliche, also ich war mir dessen überhaupt gar nicht bewusst. Ich habe dann jedenfalls 2 Tage und 2 Nächte dort verbracht in einem sehr ungemütlichen Umfeld und wurde dann von unserem Direktor und von allen Würdenträgern des akademischen Gymnasiums dann Gott sei Dank herausgeboxt und habe also mir geschworen, nie wieder, wenn schon politisches Kabarett, aber nicht gegen die Russen.
1: Nach bestandener Matura sowie ersten Kabarett- und Theatererfolgen als Oberstufenschüler reift der Wunsch, professioneller Schauspieler zu werden. Victor schreibt sich daher 1955 in die renommierte Schauspielschule Graus ein, wo 15 Jahre zuvor bereits Oskar Werner studierte. Die 3-jährige Ausbildung schließt Victor mit Auszeichnung ab. Da sein Vater mit der Berufswahl seines Sohnes allerdings nicht zufrieden ist, kommt es zum Streit. Der Schauspieler nimmt daher ein Engagement in Münster an.
0: Es war leider Gottes nicht mehr, wie soll ich sagen, vermittelbar, was ich eigentlich wollte und was ich mir wünschte. Und es war für mich dann eigentlich nur klar, die einzige Möglichkeit ist auch die örtliche Trennung von meinem Elternhaus und von meiner Heimatstadt. Darum habe ich dann auch sehr gerne dieses weit entfernte Engagement angenommen. Obwohl ich noch heute meine Eltern am Westbahnhof stehen sehe und ich stieg in den Zug nach Münster, der fuhr damals nonstop, es musste nicht umsteigen, diese Strecke in genau 20 Stunden. Also ich fuhr um 16 Uhr am vorhergehenden Tag ab und war um 12 Uhr am nächsten Tag dann an Ort und Stelle. Es tat mir auch sehr weh, weil ich bin irgendwo natürlich auch sehr an meiner Heimatstadt gehangen und weil sie hat mich ja auch geprägt, kulturell und auch in ideell. Aber es war dann einfach gut, es war dann gut, auch weg von im weitesten Sinne Österreich, weil ich jetzt zu wirklich ganz neuen Herausforderungen mich begeben musste. Ich musste mich auch sprachlich natürlich entsprechen, denn in Norddeutschland würde es nie akzeptiert werden, wenn ich jetzt irgendwie eine Art Wiener Dialekt von mir gebe oder nur sprachlich einen Hauch von österreichischem Akzent umsetzen würde. Aber das konnte ich jetzt dort ausprobieren, denn dort war ich mit einem einzigen Kollegen noch, waren wir die einzigen Österreicher, und dort musste man sich behaupten, und es wurde niemandem in irgendeiner Weise gesagt, dass wir eigentlich von weit her kommen. Es hat auch in der Kritik niemand irgendein Urteil abgegeben, dass wir sprachlich in irgendwie an eine andere Nation irgendwie andocken würden. Nein, das war nicht der Fall. Und das war für mich die eigentliche Herausforderung.
1: Eugen Victors Vater hätte zumindest einen seiner beiden Söhne gerne in der Versicherungsbranche gesehen, da er dort selbst gearbeitet hat. Nachdem Victors älterer Bruder allerdings Medizin studiert, geht dieser Wunsch vorerst nicht in Erfüllung. 50 Jahre später gelingt es dann Victors Sohn Oliver, den Kreis zu schließen.
0: Mein Sohn ist jetzt in der Firma, also Zürich, früher ist sie Zürich Kosmos, jetzt heißt sie nur Zürich, am Schwarzenbergplatz in Wien in einer sehr hohen Position, wo sich hinaufgearbeitet hat. Was uns alle besonders berührt, da mein Vater vor vielen, vielen Jahren eben auch als Schwerkriegsinvalide dort eine Karriere gemacht hat, wenn man das überhaupt so sagen kann, in diesem Beruf, bis hinauf zum Organisationschef und zum Prokurist. Und immer sein Wunsch gewesen wäre, dass einer seiner beiden Söhne sozusagen seine Position dann später übernimmt. Das haben beide abgelehnt. Mein Bruder wollte Arzt werden, ich wollte Schauspieler werden. Und das ist für mich auch und für uns alle eine große Befriedigung, dass es jetzt gelungen ist, diesen Kreis, diesen

0: Victors Beginn als Schauspieler fällt in die Zeit des Wiederaufbaus nach dem Zweiten Weltkrieg.
1: Diese ganze Höllenfahrt dieser Wahnsinnsdiktatur versuchte man in irgendeiner Weise aufzuarbeiten. Es wurden Stücke über das Dritte Reich geschrieben, es waren unwahrscheinlich viele progressive Autoren tätig. Es wurde experimentiert, es wurde motiviert, man hatte unwahrscheinlich viel Stoff einfach, der einen beschäftigte, weil man ja in irgendeiner Weise musste man klarkommen.
0: Mit Hilfe eines neuen, kritischen Theaters versuchen Autoren und Regisseure, die Bevölkerung vom Gedankengut der NS-Ideologie zu befreien und politisch aufzuklären. Viele Jahre später, also ab den 1970er Jahren, ist Eugen Victor auch als Theaterpädagoge tätig und stellt sich den Fragen von Schülern. Diese hätten sich im Laufe der Zeit verändert, so Victor.
1: Natürlich sind die heutigen jungen Leute andere als in den berühmt-berüchtigten 68er Jahren. Sie sind angepasster, sie sind in irgendeiner Weise bemühter um Ausgleich, sie sind vielleicht ein bisschen konservativer. Sie haben natürlich auch mehr Angst, in irgendeiner Weise vielleicht beruflich nicht entsprechend weiterkommen zu können. Jetzt kommt diese Flüchtlingskrise noch dazu und das alles. Es geht einfach die Angst ums Überleben heute mehr um als damals. Damals schien einem viel mehr offen zu sein und damals wurde Kritik, Progression in irgendeiner Weise als absolut normal betrachtet. Man hat sich diesen Dingen zu stellen und natürlich sind manche damals oft angeeckt, aber das nahm man zur Kenntnis. Man ist heute, wenn ich so sagen darf, ein bisschen mehr auf Beamtenebene. Ich will jetzt um Gottes Willen Beamten nicht irgendetwas Negatives nachsagen, aber man bemüht sich heute, wenn man irgendeine berufliche Laufbahn ergreifen möchte, mehr um Sicherheit. Das stimmt, dass am Ultimo das Geld auf der Bank ist, dass man also in irgendeiner Weise auch satt wird, dass man sich gewissen Vergnügungsformen hingeben kann, die halt ein bisschen Geld kosten. Es wird einfach, der Wohlstand wird als in irgendeiner Weise Gott gewollt angesehen, was damals nicht der Fall war. Aber damals hat man halt gesagt, naja, klappt es nicht so, klappt es halt so, irgendwie klappt es schon. Es ist egal. Man war nicht bedacht auf Sicherheit, man war bedacht auf eine Erlebnisfähigkeit, auf eine Vision, man wollte was erreichen, man wollte auch durchaus anecken, man wollte diesen alten Mief aus den Häusern herauszaubern. Man wollte einfach irgendwie zu neuen Ufern steuern. Das ist schon ganz anders heute. Und da ist leider Gottes halt auch manches an Fantasie, Ideenreichtum, Denkanstößen, Visionen ist halt leider heute manches nicht nur verloren gegangen, es entsteht gar nicht.
0: Sorgen macht Victor, wie manche Erwachsene eigene Erfahrungen bewerten.
1: Bei der entsprechenden Auswertung von Erfahrungen, die leider oft nicht stattfindet, gerade bei älteren Menschen, komme ich jetzt eben auf die Ingeborg Bachmann zu sprechen, die das schöne Wort geprägt hat: Die Geschichte lehrt, findet aber keine Schüler. Und das ist mir immer ein ganz großes Anliegen gewesen, dass man Erfahrungen sammelt und darüber nachdenkt und sie auch auswertet und dann entweder die Konsequenzen daraus zieht, positive, negative, Alternativen oder sonstige Konsequenzen. Nur dann kann man etwas ändern, kann man sich weiterentwickeln. Und ich finde, man sollte sich immer weiterentwickeln, und das sage ich auch bewusst auf meinen Jahrgang hin. Wer aufhört, sich weiterzuentwickeln, der hört auf eigentlich zu leben. Weil das Leben ist Weiterentwicklung, ist Vision, ist Motivation, ist einfach eine Eigendynamik haben. Das ist Leben. Und das Leben mit Leben zu erfüllen, geht nur, wenn man diese Visionen hat und sie versucht auch umzusetzen, auch ob das jetzt in einem mentalen Bereich ist oder ob es in einem Akt der Nächstenliebe ist, der Hilfe für andere, dem Zuhören können bei Menschen mit Problemen. Es ist einfach, denn manche möchten ja gar keinen Denkanstoß haben, wenn sie Probleme haben. Ich habe das oft bei meinen Schülern erlebt, auch bei meinem Sohn, dass sie eigentlich nur irgendwelche Dinge loswerden wollten, die sie gerade beschäftigt haben, aber gar keinen Lösungsvorschlag wollen, sondern einfach nur jemanden, der ihnen zuhört. Und der Jammer ist ja, dass wir heute zwar viel mehr Freizeit zur Verfügung haben als vor vielen, vielen Jahren, nur das Zuhören, das fällt uns heute leider sehr schwer. Das wirklich dauerhafte Zuhören, ja, man hört Schauspieler zu, im Theater, Gott sei Dank, man hört ein Fernsehen zu, man hört zu einem Kommentator vom Fußballspiel, aber jemanden aus der nächsten Umgebung, der vielleicht irgendein Problem am Herzen hat oder eine Sorge hat, die er loswerden möchte, dem hört man nicht zu, weil man in irgendeiner Weise dann glaubt, ihm muss einen Lösungsvorschlag anbieten. Nein, muss man nicht. Man muss nur zuhören, hören können und dann sagen, ich verstehe das. Ich kann das nachvollziehen. Ich finde, das müsste man überlegen, das müsste man einfach in irgendeiner Weise einfach noch einmal neu aufrollen und um dann vielleicht zu einem Ergebnis zu kommen. Aber einfach zuhören. Es muss nicht immer ein Lösungsvorschlag dabei sein, nur zuhören können. Im privaten Bereich, genauso wie im öffentlichen, aber im privaten ist es noch viel, viel wichtiger.
0: Der Schauspieler mahnt vor den Folgen politischer Oberflächlichkeit.
1: Es ist ja immer die Auslage, die einen Kunden oder einen möglicherweise potenziellen Kunden verlocken, ins Geschäft hineinzugehen. Wenn die Auslage sehr überschaubar oder sehr beeindruckend und sehr motivationsfähig ist, dann gehe ich in das Geschäft hinein. Was mir dann drinnen erwartet, muss mit dem, was in der Auslage ist, nicht unbedingt identisch sein. Aber ich gehe erst mal rein und möglicherweise kaufe ich es. Genauso ist es mit der politischen, mit der ideellen Auslage. Man bietet ein Angebot an und das ist für den ersten Moment sehr beeindruckend, sehr überschaubar, sehr nachvollziehbar. Und dann begibt man sich in diese Welt dieses Gedankengutes und stellt plötzlich fest, na so ist es wieder auch nicht. Oder man stellt es eben nicht fest und sagt, okay, es ist gut, dass ich das gemacht habe, nachvollzogen habe. So haben alle ihre großen Diktatoren ihr Volk motiviert, schon vom alten Julius Caesar bis zum heutigen, ich brauche keine Diktatoren mehr nennen, aber das ist für mich der Begriff Brandstifter und Rattenfänger und Biedermanner. Also mit dem Begriff, um nochmal darauf zurückzukommen, Brandstifter und Rattenfänger, meine ich nicht nur die Gefahr von rechts, sondern natürlich auch die Gefahr von links, von jeder Seite. Ich sage nur, immer vorsichtig sein, immer eher zurückhaltend, vielleicht ein bisschen Misstrauen, ein bisschen sich alles ein bisschen zu hinterfragen, sich wirklich die, so wie wenn ich heute ein Produkt kaufe, ich sehe die Werbung und das beeindruckt mich, und ich überlege mir, dieses Produkt zu kaufen. Ich gehe in das Geschäft und lasse mich beraten und hinterfrage den Nutzen dieses Produkts für mich selbst. Und es kann sein, wenn ich dann zu einem negativen Ergebnis komme, dass ich sage, na, das kaufe ich nicht, das brauche ich nicht, das will ich gar nicht. Und genauso ist es mit den ideellen Dingen, mit den intellektuellen Dingen, mit den Weltanschauungen. Es gibt immer wieder Menschen, Politiker, die irgendein fertiges Rezept haben. Ich sage jetzt von links oder von rechts, ich möchte mich bestimmt nicht festlegen, die angeblich so eine, wenn man nicht den Dialekt ausdrückt, in den Mund nehmen darf, so Agmate Wiesen. Es ist keine Wiese, es ist gemaht oder gemäht, sondern es ist einfach alles in irgendeiner Weise eine Frage der Einstellung. Und ich würde ganz einfach den Menschen aus der Erfahrung, die ich als Kind, im Kindesalter leider durchmachen musste, wo also alles nur Parolen waren, Plakate, und so ist das. Es ist nicht alles so, wie es ist. Es ist manches eben anders. Und ich muss ganz einfach mir die Mühe nehmen und das wirklich hinterfragen. Ist es wirklich so? Was spricht dafür? Was spricht dagegen? Was sind die Vorteile? Was sind die Nachteile? Was betrifft was betrifft dieses Produkt? In welcher Weise jetzt auf mich zugeschnitten? Und es ist immer gut, Dinge nicht einfach als gegeben hinzunehmen, wie die 10 Gebote, sondern es ist ja einfach eine Äußerung, ein Hinweis, und je plakativer dieser Hinweis ist, umso vorsichtiger müsste ich sein. Das heißt, ich würde nicht alles glauben, was ich in der Zeitung lese oder was mir sozusagen als die Lösung für das ewige Glück oder für die ewige Glückseligkeit angeboten wird. In meiner Zeit, als ich zum Theater gekommen bin, gab es also unwahrscheinliche Werbung mit Glücksgefühlen. Das war damals Rauchen, heute Gott sei Dank verpönt.

0: Von 1970 bis 1972 bin ich viermal übersiedelt mit Sack und Pack. Und zwar von Süddeutschland 72 in die Schweiz. Da war ich 72 in der Schweiz. 1977 von der Schweiz nach Norddeutschland. 1979 von Norddeutschland nach Österreich. Was das für ein Aufwand war an Papierkram, das kann man sich heute, die wir in der EU sind, gar nicht vorstellen. Natürlich war die Schweiz kein EU-Land, aber sie ist assoziiert an die EU. Also es ist alles heute viel leichter. Ich musste als Österreicher in jedem deutschen Engagement Arbeitsbewilligung, Aufenthaltsgenehmigung, alles extra ansuchen, auch bezahlen, Papierkrieg unendlich. Man weiß gar nicht, welche Segnungen die Europäische Union, nicht nur Segnungen, es gibt auch gewiss manch Beanstandenswertes, aber grundsätzlich, welche Segnungen der freie Waren, Menschen und sonstige Verkehr gebracht hat, das kann ich aus allererster Instanz sagen, weil es war diese 9 Jahre Süddeutschland, Schweiz, Schweiz, Norddeutschland, Österreich, war geprägt von einem unendlichen Arbeitsaufwand, finanziellen Aufwand, Formulareaufwand, also bürokratischen Aufwand. Es war wirklich ganz, ganz schlimm, muss ich sagen. Und jetzt haben wir die Chance, jetzt können wir hin und her reisen. Ich habe jetzt 3 Jahre in Bayern gastiert, ja, da brauche ich keine Aufenthaltsgenehmigung. Es ist alles viel europäischer, es ist alles, ich sage das wirklich vielleicht manchmal missbrauchte Wort, menschlicher geworden. Das ist meine Ansicht.
1: Die Victors wünschen sich ein klassisches Familienleben. Daher beschließt der Schauspieler, Alleinverdiener zu sein.
0: Und die größte Freude meines Lebens war natürlich, als wir in die Schweiz übersiedelt sind dann. Und da war natürlich die schönste Freude, als 1974 mein Sohn zur Welt kam. Das war natürlich eine einschneidende, ganz großartige, gefühlsmäßige, völlige neue Sicht der Dinge und war für mich eine ganz besondere Herausforderung, denn dadurch, dass meine Frau ja immer selber mitverdient hat und meistens sogar ein bisschen besser verdient hat als ich, fiel jetzt ein ganz wesentlicher Gehaltsbrocken fiel weg. Und weil sie wollte beim Kind bleiben, und das fand ich völlig richtig, sie war noch 2 Jahre in der Schweiz berufstätig, aber es war dann einfach nicht möglich, weil ich wollte werden noch einen Hund. Und ich habe dann wirklich alles angenommen und alles umgesetzt. Ich habe wirklich Tag und Nacht gearbeitet, damit ein Kind, was mir heute noch besonders am Herzen liegt, ein Kind wirklich in einem Familienkreis aufwächst. Ich war zwar fast nie zu Hause, außer in der Nacht, aber er hatte seine Mutter und er hatte sein Umfeld und uns blieb nichts anderes übrig, als in den sauren Apfel zu beißen und jedes Engagement oder jedes Gastspiel außerhalb des Luzerner Stadttheaters anzunehmen, um Geld herbeizuschaffen. Manchmal waren es auch ganz tolle künstlerische Herausforderungen, aber es war wirklich ein Tag- und Nachtbetrieb und man war froh, wenn man also dann am Ende des Monats keine Schulden hatte und die Miete bezahlen konnte und das tägliche, eher anspruchslose Leben in irgendeiner Weise bewältigen konnte. Und das Berührende an der Geschichte ist, dass die Zuschauer, das Publikum, wusste von unserem entsprechenden kargen Dasein, der Schauspieler, der Sänger, der Musiker etc. und hat uns oft mit Geschenken überhäuft, hat selbstgemachte Marmelade, selbst geräucherten Speck aus der Landwirtschaft. Es wurden uns Päckchen zum Portier gestellt, es wurden uns selbst gepresster Most, es wurden, als mein Sohn geboren worden ist, wurden vom Bürgermeister bis sämtliche städtische Beamte brachten Geschenke vorbei, womit der Junge noch mit 3 Jahren eingekleidet hätte werden können. Es wurden immer wieder die Kollegen eingeladen in Restaurants, durften dort nichts bezahlen, weil sie wussten, die haben kein Geld. Mit den Ärzten, denen wir zu tun hatten oder bei denen wir Patienten waren, sagen wir so, haben also versucht, uns hin und wieder einzuladen. Und es war auch zum Beispiel der Tierarzt, den ich hatte. Ich hatte leider, mein Hund wurde sehr oft krank in den ersten 2 Lebensjahren und ich hätte also die Tierarzt,

viele, viele auch unsererseits Kinder aufgenommen haben und sie gepflegt und verpflegt haben. Also ich möchte einfach sagen, es gab da ganz rührende Begegnungen, auch als ich inszeniert habe, Land des Lächelns, das ja in China spielt, und alle Kollegen in das China-Restaurant eingeladen worden ist und es die üppigste Verpflegung, die man sich vorstellen kann, und natürlich nachher keine Rechnung präsentiert worden ist. Es war alles, das mir unwahrscheinlich rührend, berührend in Erinnerung bleibt und das mir also immer so ein wehmütiges Denken an die Schweiz ermöglicht. Aber wie gesagt, es ist ein kurzer Teil meines künstlerischen Lebens, aber ein wesentlicher Teil meines menschlichen Lebens.

0: Nach rund zwei Jahrzehnten im Ausland nimmt Eugen Viktor ein Engagement am Linzer Landestheater an. Dies erfordert allerdings auch so manche Umstellung.
1: Und ich hatte es dann, muss ich sagen, auch sehr schwer, nach 22 Jahren wieder zurück, wenn auch Oberösterreich nicht meine unmittelbare Heimat ist, aber immerhin, im weitesten Sinne ist ja Österreich meine Heimat, aber mich dann hier wieder an die damalige Situation zu gewöhnen, an manche Dinge zu gewöhnen. Und ein bisschen auch war ich enttäuscht, weil ich sprach nun mal Hochdeutsch, auch in der Umgangssprache, weil ich war ja eben so lange in Deutschland. Und da wurde man sofort als Piefke verschrien und ja, es kann man nichts machen. Es hat eine lange Zeit gebraucht, bis ich mich wieder eingewöhnt hatte, im weitesten Sinne an meine alte Heimat. Sehr lange, muss ich sagen. Und ja, es ist mir dann irgendwann mal geglückt. Ich bin ein anpassungsfähiger Mensch. Aber ja, es war ja auch eine Zeit der Prüfung, der Überprüfung. Und heute bin ich sehr gerne hier, muss ich sagen. Also ich freue mich sehr. Es ist Linz, Oberösterreich, ist absolut meine Heimat. Und könnte es mir momentan gar nicht vorstellen, irgendwo anders hin zu übersiedeln.
0: Auch als Pensionist ist der Schauspieler seiner Profession treu geblieben. Er gibt Gastspiele an österreichischen Bühnen oder arbeitet fürs Fernsehen. Besondere Freude bereiten ihm Auftritte in der Tribüne Linz. Hier ist er vorwiegend in Klassikern zu sehen.
1: Es ist natürlich eine besondere Herausforderung für die Tribüne mit all ihren Darstellungen und ich bin sehr froh, dass ich jetzt auch wieder eine wunderbare Herausforderung habe, dass ich wirklich auch

0: mit ganz wenig Mitteln, mit ein paar Versatzstücken, mit ein gar, man kann nicht einmal sagen Kulissen, sondern Dekorationsteilen, kann ich das Wort bedienen. Das Wort des Autors kann ich vermitteln. Es wird durch nichts abgelenkt, durch keine irgendwelche schöne Kulisse oder Dekoration. Nein, ich kann wirklich die jungen Menschen, natürlich auch die Älteren, aber es geht natürlich in erster Linie um die jungen Leute, die noch ihr Leben und ihre Visionen vor sich haben, es ist mir dann möglich, einfach wirklich dieses Wort, dieses nicht nur aus dem Zeitgeist entstandene Wort, sondern auch aus dem Zeitungeist entstandene Wort, wie wir es jetzt eben bei Horvath vor allem haben, wo ich wieder mal erschreckend feststelle, wie viele katastrophale Parallelen wir zum heute haben, wo viele Dinge angesprochen werden, wo viele Probleme behandelt werden, die wir also anscheinend schon wieder haben oder noch immer haben, die vielleicht nur in irgendeiner Weise verschüttet worden sind.
1: Die Tribüne Linz setzt auf ein schlichtes Bühnenbild. Schauspielerisches Können sowie eine hohe Sprachkunst sind daher besonders gefragt.
0: Ich leide heutzutage unter dieser Slapstick- und Comics-Sprache, wo teilweise nur Wortfetzen einem angeboten werden. Es wird kaum moduliert. Ich will das jetzt nicht verallgemeinern. Es gibt noch genug junge Leute, die sich diesem Zwang versagt haben. Aber es tut mir oft sehr, sehr weh, auch in öffentlich-rechtlichen Rundfunk-Fernsehanstalten, auch bei Filmen und bei Fernsehspielen, leider für meinen Begriff unzureichende, für meinen Begriff wirklich unzureichende Sprecher zu hören und manchmal gar nicht zu verstehen. Das liegt auch nicht darin, weil ich schon ein etwas älteres Gehör habe und das nicht mehr so toll funktioniert möglicherweise. Nein, man hat die Amerikaner völlig falsch verstanden. Man hat gedacht, dieser lockere, coole amerikanische Sound, den man da sprachlich umsetzen kann, das stimmt nicht. Die Amerikaner sind hervorragende Sprecher. Und die Amerikaner werden ja zum Teil, oder wurden damals etwas schludrig synchronisiert. Im Original hört sich das immer ganz anders an. Also das war eine völlige Fehleinschätzung. Und Sprache ist für mich auch heute noch, und unterrichte ich sehr gerne Rhetorik, weil es ist mir ein ganz besonderes Anliegen, weil man über die Sprache so viel Seele, so viel Spannung, so viel Interesse, so viel Motivation, so viel Resignation, so viel Berührtsein und Enttäuschtsein und Glücklichsein vermitteln kann. Man die ganze Gefühlsskala der menschlichen Seele und des menschlichen Intellekts lassen sich sprachlich so vermitteln, und ich finde, wir haben eine sehr schöne deutsche Sprache, wir nutzen sie nur unzureichend und misshandeln sie leider.
1: Der Schauspielberuf ist nicht ungefährlich.
0: Das muss man leider Gottes mit einkalkulieren, wenn man diesen Beruf ergreift, aber es gibt auch andere Berufe, die lebensgefährlich sind. In dem Fall würde ich es auch den Schauspielern nicht unbedingt als lebensgefährlich bezeichnen, aber es gibt sehr viele Arten von Unfällen, die leider Gottes auch bei Proben, bei Aufzeichnungen passieren können. Das Schlimmste, was in meinem Leben je stattgefunden hat, war ein tödlicher Unfall auf einer Bühne in einem deutschen Theater, wo wir ein Zirkusstück gespielt haben. Und da eine junge Dame, die die Kolumbine gespielt hat, auf einem Seil oben plötzlich sich ausgeklinkt hat und sie stürzte diese 6 Meter zutiefst hinunter auf den Bühnenboden und hat sich das Genick gebrochen, war 26 Jahre alt, ein Todesfall. Ganz schlimm, ganz schlimm. Sowas braucht man fast Jahre, um das in irgendeiner Weise zu verarbeiten. Noch dazu hat man das Stück dann umbesetzt und 2 Wochen später wieder in den Spielplan aufgenommen. Jedes Mal vor dieser Szene waren alle Kollegen so etwas von Entspannung. Es gab bei Umbauten auch im Landestheater manchmal Unfälle, wo einfach die Versenkungen zu früh geöffnet worden sind, da das Schauspiel ist runtergestürzt. Es gab Unfälle mit Schauspielern, der Bühnenorchesterraum nicht entsprechend abgedeckt war oft nur mit einer Plane und dann hat man das nicht gesehen. Und also ich habe selbst schon mit 22 Jahren einen Scheinwerfer in einer Rolle auf die draußen vor der Tür, wo ich einen Heimkehrer gespielt habe und auf der Bühne saß mit einem damals kaschierten Bein. Das sollte das, also das entsprechend verletzte Bein darstellen und es wurde dann wirklich verletzt, weil ein Scheinwerfer drauf gefallen ist, der aus der Verankerung fiel. Es kann Blendwirkungen sein, es brennen oft bis zu 500.000 Watt auf der Bühne. Es kann sein, dass da oft irgendein Unfall entsteht. Ja, das gehört einfach dazu. Es sind Stürze, es sind umfallende Kulissen, umstürzende Dekorationsteile. Ich habe bisher Gott sei Dank alles überlebt mit mehr oder weniger Blessuren. Aber das gehört dazu, das ist, wenn man jedem Risiko aus dem Weg gehen möchte, aber trotzdem Rhetorik bieten sollte oder möchte, dann muss man Rundfunksprecher werden, weil dort fällt höchstens das Mikrofon um und das ist nicht lebensgefährlich.
1: Das Leben als Schauspieler bedeutet unter Umständen auch Raubbau an der eigenen Gesundheit.
0: Ich habe den Weg insofern gefunden, dass ich eigentlich immer sehr gesund gelebt habe. Bin kein Anti-Alkoholiker, ich trinke abends gern mein Bier, auch manchmal ein Schnäpschen dazu. Ich habe vor vielen Jahren mein eher spärliches Rauchen aufgegeben. Ich war also so ein Sonntagsrauch, und so schön sagt, weil ich auf der Bühne auch sehr oft rauchen musste, habe ich es mir dann erst mit 23 Jahren ein bisschen angewöhnt. Aber es war nie eine große Leidenschaft für mich, gerne Gesellschaft geraucht oder beim Glas Wein oder beim Kaffee vor allem. Aber als ich gemerkt habe, dass meine Stimme dann vor vielen, vielen Jahren ein bisschen beeinträchtigt klang an einem Abend im Theater, an einem Freilichtabend, da habe ich mir gedacht, so, das ist der falsche Weg, weg, aus, vorbei. Ich habe von heute auf morgen meine paar Zigaretten weggeworfen und habe nicht mehr geraucht. Und ich lebe möglichst gesund. Ich bin kein großer Freund von irgendwelchen Ausgehorgien und Saufgelagen, wie es leider auch natürlich in meinen Kreisen vorkommt. Ich gehe grundsätzlich nach jeder Vorstellung sehr gerne nach Hause, außer es ist irgendeine festliches Ereignis, ein Kollege hat Geburtstag oder eine Kollegin hat irgendeinen Ehrentag, dann bleibt man natürlich noch gerne offen. Und keinerlei Exzessen, alkoholischen oder sonstigen Exzessen oder gar Drogen, mich auszuliefern, weil es mich gar nicht in irgendeiner Weise anspricht. Mein Sohn hat mir das schönste Kompliment gemacht an seinem 40. Geburtstag vor 2 Jahren. Ich habe meinen Vater noch nie ein einziges Mal angetrunken oder gar betrunken gesehen. Als Autofahrer trinke ich überhaupt nicht, möchte niemanden in irgendeiner Weise möglicherweise durch irgendeinen minimalen Alkoholgehalt Schaden zufügen. Also das mache ich gar nicht. Wenn ich trinke, fahre ich nicht und wenn ich fahre, trinke ich nicht. Und diese vielleicht gesunde Lebensweise und eine positive Lebenseinstellung und einen sehr netten Freundeskreis, ich glaube, das hilft einem schon sehr und regt einem an und ich glaube, dadurch kann man auch eine gewisse Zähigkeit behalten, die man hat. Ich schränke mich auch körperlich nicht ein, bin natürlich vorsichtig und gehe grundsätzlich auch bei Häusern, wo ich Schüler habe, die im oberen Stockwerk wohnen, nie mit einem Lift, immer zu Fuß.

0: 2018 war Viktor in Felix Mitterers Sibirien zu sehen. Es soll noch lange nicht seine letzte Premiere gewesen sein.
1: Ich sage immer, ich werde so lange spielen, arbeiten, proben, auftreten, solange ich zumutbar bin. Ich sage das ausdrücklich, solange ich zumutbar bin. Der Moment, dass nicht mehr der Fall ist, und ich habe liebe Menschen um mich, die werden das mir sicher herzlich, aber deutlich sagen, sollte ich es nicht schon längst gemerkt haben, was ich hoffe, dann wird der letzte Spieltag eintreten. Aber vorläufig denke ich noch, ja, es könnte noch da und dort oder morgen oder übermorgen oder nächstes Jahr noch möglich sein, dass ich zumutbar sein werde.
0: Sibirien handelt von einem alten Herrn, der aus seinem gewohnten Alltag gerissen und in ein Pflegeheim gesteckt wird.
1: Ich finde, dass man älteren Menschen auch noch Chancen geben soll. Es ist ja jetzt schon das Problem, dass man als Arbeitssuchender mit Mitte 40 schon beginnt, vor verschlossenen Türen zu stehen. Mit 50 ist es noch schlimmer, mit 55 kann man sich ja dann manchmal wirklich nur den Strick nehmen. Und ich finde, man sollte eben den alten Menschen nicht zum Konsumenten abstempeln oder abstempeln lassen, nicht in irgendwelche Heime und Betreuungseinrichtungen nur abschieben. Es sei denn, es ist ein Pflegefall, dann muss man natürlich das klarerweise tun. Aber selbst in diesen Heimen, in diesen vielleicht auch Ghettos manchmal, wie es wörtlich angesprochen wird in dem Stück, dass man dort auch die Kreativität fördert, zulässt und vielleicht auch alten Menschen die Chance gibt, ihr Selbstwertgefühl dadurch zu steigern und zu bewahren.
0: Von sich selbst verlangt Viktor höchste Professionalität und Perfektion.
1: Das stimmt, das muss ich leider bestätigen. Ich bin ein unverbesserlicher, unheilbarer Perfektionist. Ich muss immer wieder sagen, natürlich, den Text muss ich können. Es ist erst einmal ein mentaler Prozess. Aber Schauspiel ist Handwerk. Man muss es handwerklich umsetzen. Es muss dem Publikum so sein oder so glaubwürdig vermittelt werden, dass sie das Gefühl haben, hier spielt nicht der Herr Viktor einen Herrn Eigner, sondern hier ist wirklich der Herr Eigner.
0: Viktor versucht, sich immer wieder neuen Herausforderungen zu stellen.
1: Das Leben ist lebensgefährlich und es ist alles im Leben ein Risiko. Aber hat man dieses Risiko in Kauf genommen und hat man eine positive Erfahrung damit gemacht, hat man sein Selbstwertgefühl unwahrscheinlich damit erweitert und vergrößert. Ohne geistige Aktivitäten kann man nicht fit bleiben.
0: Ja, und damit sind wir am Ende eines vordergründig-hintergründigen Porträts über Eugen Viktor angelangt. Peter Pohn bedankt sich für Ihr Interesse.

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0: Musikmosaik heute und sollen wir etwa spielen anzufangen?
1: Ja.
0: Dann was schlägst du vor?
1: Irgendwie war der Tag heute bei mir ein bisschen sentimental. Und ich habe die Playlist erst ganz kurz vor der Sendung zusammengestellt. Und da ist mir jetzt ein Stück irgendwie in den Sinn gekommen, habe ich schon lange selbst nicht mehr gehört. Es ist aus der Winterreise von Schubert, die gefrorenen Tränen, aber nicht in der normalen Version, wie wir sie kennen, sondern in der sehr, sehr spannenden und außergewöhnlichen Interpretation von Natascha Mirkovic Stimme und Matthias Leubner an der Drehleier.
0: Ja, hör mal so.

0: Ich kann mir vorstellen, dass du viel geweint hast, dass wir mit diesem Lied angefangen sind. Dann meine erste Frage wäre, warum braucht Bad Ischl eine neue Musikschule?
1: Ja, die Frage ist leicht zu beantworten. Wir sind im alten Haus im Gassnerweg. Wie die meisten, die die Musikschule ja besuchen, wissen, aus allen Nähten geplatzt. Also es war sowohl die räumliche Situation im Haus, ja, sagen wir mal, abenteuerlich und spannend, und die Situation vorm Haus, was die Parkplätze betroffen hat, war zum Teil wirklich katastrophal. Und es ist natürlich ein altehrwürdiges Haus, das einen wunderbaren Flair hat. Das ist ja das Remisengebäude der Kaiservilla, also in unserer Säulenhalle, wo viele Abende stattgefunden haben, wo auch in den 80er und 90er Jahren die Galerie Rhythmogramm untergebracht war, waren früher zu Kaiserszeiten die Kutschen untergebracht. Ja, also wirklich, dieses Haus atmet Geschichte, aber irgendwann wird es Zeit zu neuen Ufern. Also das alte Haus ist 1988 eröffnet worden, nach einer kurzen Umbauphase. Der Architekt Kabus hat das damals geplant. Für die damalige Zeit war das natürlich toll und eine wunderschöne Musikschule, aber ja, mittlerweile haben wir rund 900 Schüler, die von 40 Lehrern unterrichtet werden. Und da kann man sich ungefähr vorstellen, was das platzmäßig bedeutet. Und wir sind natürlich jetzt sehr, sehr, sehr froh über die neuen und tollen Möglichkeiten in unserer neuen Heimstadt.
0: Fühlst du dich aber sentimental, dass ihr dieses Gebäude verlassen werdet? Wie fühlt es sich an? Ist das ein Abschied oder neue Phase oder gleichzeitig?
1: Es ist beides. Es ist ein bisschen ambivalent, weil natürlich etwas Gewohntes zu verlassen ist oftmals mit einem Abschiedsschmerz verbunden. Es ist vor allem jetzt ganz speziell, weil manche Sachen sind ja noch im alten Haus. Wir haben es jetzt wirklich noch nicht geschafft, alles zu siedeln, und einiges ist noch dort, und man muss dann immer wieder dorthin gehen, auch den Postkasten auszuleeren. Oder heute habe ich zum Beispiel die von der IT, also eine Switchbox, noch ausgebaut. Und man geht dann durch das verlassene Gebäude, und die Türen stehen alle offen und es ist irgendwie so halb ausgeräumt, und man denkt sich, mein Gott, ja. Mhm. Und dann kommt man aber dann wieder ins neue Haus und denkt sich, wow, ja, also allein schon der Eingangsbereich, jetzt wo wir ihn heute doch ein bisschen zusammengeräumt haben. Es gleicht jetzt mittlerweile mehr einer Eingangshalle, und man geht hinein und denkt sich, ja, super. Also ja, es ist ein weinendes Auge und ein lachendes natürlich.
0: Und dann, was wird das neue Musikschule-Gebäude anbieten? Welche neue Möglichkeiten für die Schüler, für die Lehrer, für die Bad Ischler?
1: Ja, da gibt es eine große Menge an neuen Möglichkeiten. Also allen voran ist einmal der wirklich tolle Veranstaltungssaal. Der ist jetzt in der Fertigstellung noch am weitesten hinten von allen Gegebenheiten hier im Haus. Es war von Anfang an klar, dass die Musikschule nicht gleich zu Beginn des Schuljahres ganz fertig sein wird. Also momentan ist noch ein bisschen Improvisationsgeist, ein bisschen Fantasie und auch Liebe zum Detail gefragt. Aber eben der Saal wird ungefähr in einem Monat ganz fertig sein. Aber der spielt dann, wie man so sagt, alle Stücke. Also ist wirklich ganz am neuesten Stand der technischen Möglichkeiten. Also wir haben hier eine voll digitale Ausstattung. Das beginnt bei der Lichtanlage, beim Ton, beim Mischpult. Es ist alles super programmierbar. Es ist mit wirklich, also akustisch ist es ganz, ganz toll geworden. Wir bekommen auch einen neuen Konzertflügel, einen großen Steinway-Konzertflügel. Der wird in den Herbstferien angeliefert und auch in den Unterrichtsräumlichkeiten. Also alle, die schon dort waren, werden es gleich bemerken. Es ist jeder Raum wirklich groß, hell und freundlich. Wir haben das große Glück gehabt, dass wir im Schulcampus, also das ist der Schulcampus Reiterndorf, wo wir untergebracht sind, und wir sind im Altbestand drinnen. Also früher war da die Kreuzschwesternschule, und darum haben wir sehr große und vor allem sehr hohe Klassenräume bekommen. Und das ist natürlich für Musik, für die klangliche Entfaltung ganz, ganz wunderbar. Und wir haben einfach für alle Bereiche große Räume zur Verfügung. Wir haben einen eigenen Tanzsaal, wir haben einen großen Saal für EMP, also die elementare Musikpädagogik, einen wirklich tollen Schlagwerkraum, sogar mit einem eigenen Schlagwerkraum daneben, wo die Schüler auf speziellen Instrumenten, die sie nicht zu Hause haben, üben können. Und ja, wie gesagt, es lässt kaum Wünsche offen.
0: Und werdet ihr neue Instrumente anbieten oder neue Musikfächer?
1: Das nicht. Also der Fächerspiegel oder die Lehrpersonen natürlich ändern sich nicht. Also die Musikschule übersiedelt einfach. Was ich heute erfahren habe, und das finde ich ganz spannend, wir dürfen ein Projektfach jetzt anbieten als erste in Oberösterreich. Das wird Traversflöte sein. Wir haben ja das große Glück, einen der gefragtesten Traversflötisten Österreichs oder vielleicht sogar Mitteleuropas im Lehrkörper zu haben. Das ist der Enrico Koden. Und der wird jetzt gemeinsam in Abstimmung mit der Fachgruppe für Flöten hier bei uns das Fach Traversflöte anbieten. Das ist eine Neuerung. Und Instrumente, also als solches wird es natürlich jetzt nichts Neues geben. Also das wird so beibehalten. Genau.
0: Wird es möglich, mehr Schüler nehmen oder wird es mehr attraktiv für mehrere Lehrer nach Bad Ischl zu kommen, Unterricht anzubieten?
1: Ja, das wäre wunderbar, wenn wir Platz für oder Stunden für mehr Schüler hätten und auch für mehr Lehrer. Das haben wir leider nicht, weil die Dienstpostenverteilung ändert sich deshalb nicht. Es ist nur das, was wir bis jetzt hatten, hat mehr Platz in den Räumlichkeiten. Deswegen wird das leider nicht aufgestockt. Ja. Schade, die Wartelisten sind, wie manche von Ihnen sicher wissen, lang. Es gibt die Instrumente, die ja erfahrungsgemäß lange Wartelisten haben. Dazu gehören eben die Gitarre, das Schlagzeug und das Klavier. Ja, wir versuchen immer bestmöglich hier viele Wünsche möglich zu machen. Manchmal muss man halt ein bisschen warten. Ja. Aber leider, wir haben mehr Platz, aber trotzdem nicht mehr an Stunden im Angebot.
0: Ach, schade.
1: Ja, schade.
0: Weil wir warten müssen, sollen wir noch etwas spielen?
1: Ja.
0: Was hast du
1: gerne
0: für uns vorbereitet?
1: Ich habe so viel. Einer so meiner Lieblingskomponisten. Also ich selbst wurde ja nicht mit klassischer Musik in dem Sinn jetzt sozialisiert, aber nachdem ich dann als damaliger Jüngling zum Klarinettenspiel kam, war der erste, mit dem man natürlich in Berührung kommt, Wolfgang Amadeus Mozart, und der hat mich als Kind, oder ja, Kind war ich dann nicht mehr, ich war ja schon 12, habe mich dann gleich gefangen genommen, und ich spiele jetzt aber nicht, das wäre zu naheliegend, Klarinettenkonzert von Mozart, sondern aus der Hochzeit des Figaro, Volke Sapete in einer Version von Cecilia Bartoli, die ich ja auch sehr für ihre Interpretationen alter Musik schätze, und sie macht das natürlich ganz, ganz toll.
0: Wir sind hier im Studio Freies Radio Salzkammergut live. Das ist Musik Mosaik und Club 9. Chris Capun hier im Gespräch mit mir, Luise. Und wir hören Mozart, die Version von Cecilia Bartoli.

0: Ah, so wunderschön. Unterrichtet ist Gesang in der Schule?
1: Ja, natürlich. Wir haben auch eine Klasse für Gesang und für darstellendes Spiel. Gibt es ja von uns auch immer die großen Produktionen im Kongress- und Theaterhaus, meistens unter der Gesamtleitung von Petra Berner, die das seit vielen, vielen Jahren schon in sehr bewährter Art und Weise immer wieder macht.
0: Kannst du uns ein bisschen erzählen, wenn es kein Geheimnis ist, welche neue Projekte für dieses neue Schuljahr geplant sind?
1: Ja, da gibt es einiges. Also in bewährter Weise natürlich bleiben wir gleich beim Gesang. Die beiden Weihnachtskonzerte wird es geben. Einmal bei uns im Saal. Das wird quasi eines unserer ersten Konzerte werden. Also die Eröffnung des Saales haben wir jetzt neu terminisiert, wird am 25. November stattfinden mit einem Konzert und einer Feierstunde und natürlich viel Prominenz aus Kultur und Politik.
0: Ja, eben, und Fernsehen?
1: Ja, Fernsehen wird auch kommen. Wir haben ja auch, also im Schulcampus ist ja auch die Schulküche untergebracht. Das ist eine sogenannte No-Waste-Kitchen unter der Schirmherrschaft von Christoph Grauli-Held, der ja auch kein Unbekannter in der Landschaft des Fernsehkochens ist. Und ja, Fernsehen wird kommen und ja, alles, was irgendwie wichtig ist. Ja, und das wird die Eröffnung werden. Eben dann bei den Weihnachtskonzerten werden wir unseren Saal einweihen. Dann wird es eben ein Musical-Theaterprojekt geben, wahrscheinlich in einer Kooperation mit einem Theater aus Vorarlberg. Da möchte ich aber noch nicht zu viel verraten. Das ist noch ein bisschen in der Planungsphase, wird aber ganz, ganz toll werden. Es wird dann auch im November, das ist nicht bei uns jetzt in Ischl, das wird in Bad Gäusern stattfinden, aber eine Gemeinschaftsproduktion der Landesmusikschulen Bad Ischl und Bad Gäusern. Da unterstützen wir ein Kinderhospital in Bethlehem. Das ist unter der Leitung von in Bad Gäusern lebenden Künstler Bashir Konka. Da wird die Kindersinfonie Salzkammergut unter der Leitung von Monika Bär eine ganz wichtige Rolle spielen. Da sind ganz, ganz tolle Musiker mit dabei, zum Beispiel der Otto Lechner am Akkordeon oder der Marwan Abado, der ja Sänger, Komponist und Poet ist. Und ich werde auch ein bisschen mitspielen. Mein guter, lieber Freund Toni Burger wird auch dabei sein, also ganz eine spannende Band und eben SchülerInnen und LehrerInnen der Landesmusikschulen. Ja, und sonst wird einiges geben nächstes Jahr und auch dieses Jahr eben noch.
0: Ja, spannend.
1: Ja.
0: Dann erstes Konzert, wann nochmal? Erstes Konzert
1: also
0: stattfindet.
1: Das Eröffnungskonzert wird stattfinden am 25. November.
0: Genau. Mhm.
1: Dann, lieber bis dahin ist dann alles fertig.
0: Dann wir haben noch 2 Monate, ja, uns zu vorbereiten.
1: Ja, genau.
0: Ja, unsere Stücke üben.
1: Ja, ja, und es ist vor allem, es wird wahrscheinlich der Flügel hoffentlich eine große Rolle spielen, weil wir wirklich einen ganz, ganz tollen Konzertflügel bekommen. Und wir haben ja sehr, sehr gute Pianisten auch an der Schule. Und ja, den werden wir dann natürlich gebührend ins Rampenlicht setzen.
0: Kann man da auch Aufnahmen machen von diesen Konzerten und Productions?
1: Ja, das kann man machen. Das liegt dann in meinem Verantwortungsbereich. Ich habe mir jetzt einen Raum in der Schule angeeignet. Der hat eine sehr spezielle Form. Er ist sehr länglich und ein bisschen schmal und irgendwie wollte den keiner haben. Und dann habe ich mir gedacht, so, den nehme ich. Die liebe Sekretärin unseres Hauses, die Sabine Kratzer, nennt ihn immer liebevoll das Solistenzimmer. Und den habe ich mir jetzt als Studio adaptiert und habe dort auch mein ganzes Recording-Equipment. Und da werden wir natürlich auch Mitschnitte machen. Und es ist auch im Zuge des technischen Ausbaus im neuen Saal möglich, da gute Mitschnitte zu machen. Wir bekommen auch, wie es mittlerweile Gott sei Dank Standard ist, eine induktive Höranlage. Das heißt, wenn jemand mit Hörgerät hineingeht, hat er einen perfekten Sound direkt im Ohr. Ja, und es sollte einfach wirklich ein schönes Konzerterlebnis, glaube ich, für jeden sein, der zu uns kommt.
0: Super. Dann hören wir uns noch etwas von deiner Playlist für heute. Was hören wir uns?
1: Ja, wir hören, das Stück hat diesen Sommer für mich eine sehr spezielle Bedeutung bekommen. ich kenne es schon lang und bin ein großer Fan vom Graceland-Album von Paul Simon. Und das Stück möchte ich jetzt einfach ganz gern spielen.
0: Ach, gerne, ich liebe Paul Simon.

0: Ja, Paul Simon, this is the story how we begin to remember. Ja, für einige Schüler und Lehrer wird es ein Anfang der Geschichte.
1: Ja, auf
0: Ja,
1: jeden Fall.
0: diese neue Schule.
1: Es ist ein neuer Start und ja, man erfindet sich ein bisschen neu in manchen Bereichen, genau.
0: Ja. Meine nächste Frage wäre, wie profitieren die anderen Musikschulen in der Region von diesem neuen Gebäude? Werden Sie das auch nutzen, die Schulen in Gusau, in Hallstatt, in St. Wolfgang,
1: Ja,
0: Bad Gäusen?
1: die Schulen an sich nicht, weil der Unterricht natürlich in den jeweiligen Räumlichkeiten der dortigen Schulen stattfindet oder eben in den Schulen oder den dislozierten Klassen. Wer sicher definitiv hoffentlich davon profitieren wird, sind die umliegenden Pflichtschulen. Also wir haben einige Projekte auch vor mit der Mittelschule, die im selben Haus untergebracht sind. Ich hatte auch schon Anfragen vom Gymnasium in Bad Ischl, da werden wir nächstes Jahr wahrscheinlich eine Musicalproduktion machen und da steht unser Saal natürlich gerne zur Verfügung. Wir haben hier auch das große Glück, dass wir nicht nur die Bühne haben, sondern auch einen sehr gut ausgestatteten Backstage-Raum. Das heißt, man kann einfach hinter, also neben die Bühne in diesem Fall gehen. Es gibt dort Möglichkeiten, sich zu schminken, sich zu kostümieren. Es gibt, also ist wirklich sehr, sehr professionell ausgestattet und die Schulen haben einfach den großen Benefit, sie brauchen nicht weit zu gehen. Also Gymnasium ist in Gehweite, Mittelschule ist im gleichen Haus. Es ist auch die Leopold-Hasner-Schule, die Förderschule im gleichen Haus. Und da werden wir sicher einiges an Zusammenarbeit etablieren und werden sicher alle davon profitieren können.
0: Und plant er andere Künstler oder Veranstaltungen in diesem Saal haben
1: Ja,
0: oder ich weiß nicht,
1: natürlich.
0: Musicals,
1: Ja.
0: Konzerte für Bad Ischl auch, für die Stadt, für die Gäste der Stadt?
1: Ja, unbedingt. Also die Musikschulen, gerade in Oberösterreich, begreifen sich als offene Häuser, wo einfach sich das kulturelle Leben abspielt. Und so ein Saal wie dieser jetzt ist, es ist ein nicht allzu groß, es, sagen wir mal, um die 150 Leute gehen bequem hinein. Und da werden wir natürlich schauen, dass wir auch jedem diese Möglichkeit geben. Es wird auch im großzügigen Foyer und im Vorhaus quasi Kunstausstellungen geben. Mit der Kulturvision Salzkammergut bin ich da schon in regem Austausch. Wir hätten für November eigentlich schon eine Vernissage geplant gehabt, aber eben aufgrund der Verzögerungen jetzt bei der Fertigstellung werden wir das auf nächstes Jahr verschieben, aber das Haus wird definitiv ein offenes Haus der Kultur und des Austausches sein.
0: Dann Bad Ischl bekommt eigentlich noch ein neues Kulturzentrum für nicht nur für Kinder und Schulegemeinschaft, sondern für die ganze Stadt.
1: Ja, also es wird sicher viele Möglichkeiten bieten, wo man einfach allen etwas geben kann.
0: Meine nächste Frage wäre, bietet ihr Musikausbildungsmöglichkeiten für Erwachsene?
1: Ja, natürlich
0: Ja,
1: können sich,
0: bitte, ein
1: ja,
0: bisschen mehr
1: es können sich
0: darüber.
1: natürlich in den oberösterreichischen Landesmusikschulen Erwachsene genauso anmelden wie auch Kinder. Der Fokus liegt natürlich auf Kindern und Jugendlichen, ist klar, je nach Maßgabe des Angebotes. Aber gerade in den Gesangsklassen zum Beispiel sind sehr, sehr viele erwachsene Schülerinnen und Schüler, die dann natürlich das Erlernte wieder wie eine Gießkanne quasi weitergeben, weil sie wieder in Chören wirken und es hat einen Multiplikationseffekt. Also ich finde das immer ganz, ganz toll und ich selbst bin auch ein großer Freund des Erwachsenenunterrichts.
0: Bekommen wir noch einen Amateurorchester in Bad Ischl von diesen erwachsenen
1: Ja, es gibt ja das
0: Künstlerinnen und Künstlern?
1: Streichorchester der Landesmusikschule Bad Ischl. Da sind ja die Altersgruppen ja eher nach hinten gerückt, sage ich mal. Da suchen wir eher junge Mitglieder. Aber ja, das steht frei für jeden. Genau.
0: Ja, sollen wir noch ein Stück Musik hören? Was schlägst
1: Ist
0: du
1: das jetzt
0: vor?
1: unser Abschiedsstück?
0: Okay, ja,
1: Oder?
0: die
1: Ja.
0: Zeit fliegt. Ja, genau. Dann meine letzte Frage. drei Dinge, drei Fakten über die neue Musikschule in Bad Ischl.
1: Drei Dinge, drei Fakten, du meinst jetzt einfach drei Dinge, Schlagwörter.
0: Genau, ja, was das zum Abschied etwas für unsere Zuhörerinnen und Zuhörer über die neue Musikschule in Bad Ischl.
1: Ja, das Schlagwort Nummer eins ist einfach, glaube ich, Platz. Das steht ganz oben, sowohl bei den Parkplätzen wie auch im räumlichen Angebot. Das zweite für mich ganz wichtige Wort in diesem Kontext ist Offenheit. Wie wir jetzt schon gesagt haben, wir sind für alle offen. Und das dritte, und das soll auch nicht zu kurz kommen, ist einfach auch ein bisschen die Gemütlichkeit. Weil im alten Haus war es natürlich so ein bisschen, ja, es hatte diesen alten Flair und war ein bisschen kuschelig, manchmal auch muffig kuschelig, wenn man so will. Aber auch im neuen Haus, man merkt es jetzt schon, jetzt ist seit eben 4 Tagen Leben drinnen und man merkt schon, wie sich's entwickelt. Ja, es wird ein bisschen gemütlicher, man macht es sich zu eigen. Ja, also es entstehen einfach, ja, man hängt dort ein Plakat hin, da ein Plakat hin, dort ist eine Pflanze, da ist ein, ja, was auch immer. Also es beginnt jetzt schön langsam belebt zu werden und auch ein bisschen von selbst zu leben, das Ganze. Und das finde ich ganz, ganz wichtig. Also ich möchte ja nicht ein steriles Haus, sondern hier spielt sich Kultur ab, hier spielt sich Leben ab. Da sind Menschen aller Altersgruppen gemeinsam.
0: Ja, lebendig und frisch.
1: Ja, genau.
0: Super, dann ich bedanke mich, Chris, diese Möglichkeit zu haben, für uns da über die neue Musikschule hier reden, in deiner Sendung Musik Mosaik. Und zum Abschied, was spielen wir?
1: Ja, ich möchte mich bei dir auch ganz herzlich bedanken, liebe Löse, für dieses spontane Einspringen. Und

0: 9 in dieser abendlichen Live-Sendung aus dem Studio in Bad Ischl, Freies Radio Salzkammergut. Und wir sagen guten Abend und ciao, ciao.
1: Ciao, ciao, bis zum nächsten Mal.
0: Bis zum nächsten Mal.

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Ähnlich wie Astor Piazzolla und Dino Saluzzi und andere ist es Rabbi Abu Khalil gelungen, mit seiner eigenwilligen Art der Ästhetisierung einer Musik, einer Volkstradition unter begeistertem Beifall die klassischen Musentempel zu erstürmen. Deutlich baut Rabbi Abu Khalil eine Brücke zwischen klassischer arabischer Musik und postmoderner Konzertmusik Europas. Zwei typische arabische Instrumente, Abu Khalils arabische Laute Oud und Nabil Kayats Dramentrommeln, bilden ein geradezu sinnbildliches Quartett mit zwei typisch abendländischen Instrumenten, mit der Violine von Dominic Bifarelli und dem Cello von Vinzenz Courtois. Bifarelli und Courtois spielen in typischer Manier der Postmoderne mit kraftvoll betontem Strich. Dadurch korrespondieren sie vorzüglich mit dem Rhythmus der Rahmentrommel. Im romantisierten Dream ersetzen sie gar ein ganzes arabisches Orchester.

Sie hören Rabbi Abu Khalil, das Quartett des arabischen Lautenspielers mit Rahmentrommelspieler Nabil Kayat, Geiger Dominique Bifarelli und Cellist Vinzenz Courtois. Bifarelli erzeugt in A Gracious Man durch nachhallende Klänge im Wechsel mit rauen Verfremdungen allerlei avantgardistisch dissonante Romantizismen. Und Cellist Courtois unterlegt einschmeichelnde Linien. Im darauffolgenden Lied sorgt Courtois mit segenden Tönen für eine eher ungewohnte Klangästhetik.

Obgleich der Sound von Rabih Abu Khalils Quartett weit vom Jazz entfernt zu sein scheint, so erstaunen doch die aufregend modal angelegten Kompositionen dieses Lautenspielers aus dem Libanon. Und es ist gewiss kein Zweifel, sich bei den folgenden zwei Oud-Improvisationen Abu Khalils an die Spielweise von Miles Davis erinnert zu fühlen. Die arabische Klassik basiert schon seit Jahrhunderten auf der modalen Improvisationsweise.

Wie schon die Instrumentierung des Quartetts von Rabih Abou Khalil spiegeln auch die Kompositionen des libanesischen Oud-Spielers ein ausgewogenes Verhältnis von Orient und Okzident wider.

Sie hören den Oudspieler Rabbi Abou Khalil mit seinem Quartett. Dominik Biffarelli Geige, Vinzenz Courtois Cello, Nabil Kayat Rahmentrommeln. Musik, die Orient und Okzident miteinander verbindet.

0: Das war's für heute. Evelyn Ritt an den Reglern und Robert Uhrmann danken fürs Zuhören.
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Pino D'Angio mit Quale Idea, den wir später noch mit zwei weiteren Nummern hören werden. Wir kommen zu Luca Carboni und seinem Song Mare Mare aus dem Jahr 1992. Mein liebstes Italo-Lied zum Thema Meer stammt von dem Bologneser Sänger und Liedautor Luca Carboni. Mare Mare handelt von diesem unauslöschlichen Hingetriebensein Italiens zum Wasser. Carboni erzählt in dem luftigen Song von einem, der sich mit dem Motorrad in der Abenddämmerung auf den Weg an die Küste macht. Auf der Fahrt lässt er sich den Wind ins Gesicht wehen, nimmt zwischendurch einen Kaffee und spürt, dass etwas Großes, Erlösendes auf ihn wartet. Der Refrain drängt förmlich ans Wasser. Mare, mare, mare, ma che voglia di arrivare lì da te. Mehr, mehr, dieser Wille anzukommen dort bei dir, um zu schwimmen und nicht unterzugehen. Luca Carboni mit Mare, Mare.

0: 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Wir kommen zu Achille Lauro und seinem Song Menefrego aus dem Jahr 2020. Italiens grellster neuer Popstar kommt 1990 in Verona zur Welt, wächst aber am Stadtrand Roms auf. Als er 14 ist, müssen seine Eltern in eine andere Stadt ziehen. Lauro beschließt, bei seinem älteren Bruder zu bleiben, der ihn mit den Segnungen des Hip-Hop vertraut macht. Sein erstes Album als Rapper erscheint 2014. Bereits der Titel dieses Debüts, Achille, Idol Immortale, deutet auf ein ungetrübtes Selbstbewusstsein hin. Womit freilich niemand rechnet, Lauro hat keineswegs vor, es beim Rap zu belassen. Der Mann will Italiens großer Megapopstar werden. Entscheidend für das Gelingen dieser Mission ist sein erster Sanremo-Auftritt 2019 mit Rolls-Royce, ein knalldreistes Stück. Lauro vergleicht sich mit allerhand internationalen Musikstars, von Elvis über die Doors bis Amy Winehouse, und postuliert, ein wildes Leben führen zu wollen. Me ne frego, es ist mir egal. Den Song, den Sie jetzt hören werden, ist ein Lied über eine offenbar sehr lustvolle, gleichwohl zerstörerische Beziehung. Achille Lauro, Me ne frego.
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Ist mir egal, ist mir komplett egal, singt der schillernde Achille Lauro. Wir kommen zum großen Lucio Dalla und seinem Song 1983. Die Italiener verstehen ihre Sängerinnen und Sänger als mythische Legenden. Kaum einer der verdienten Arbeiter im Weinberg der Musik, der nicht als Mytho bezeichnet würde. Das gilt auch vor allem für Lucio Dalla, die splänige Nachtigall aus Bologna. Man kann darüber streiten, welcher Kantautore die besten Texte verfasst hat. Was aber die schiere Musikalität angeht, nimmt es niemand mit Lucio Dalla auf. Sein Werk ist das Zentralmassiv der italienischen Popmusik. Was Dalla kann, kann nur Dalla. Er baut die kühnsten Melodiebögen, verlötet Jazz mit Musica Leggera und kreuzt das Erbe des neapolitanischen Liedes mit digitalem Pop. Seine absolute Glanzphase hat Dalla in der ersten Hälfte der 1980er Jahre. 1983, der Titelsong des gleichnamigen Albums, ist eines der erstaunlichsten Beispiele für sein kompositorisches Genie. Doch natürlich lohnt auch der Blick ins Textblatt. Dallas oft in surreale kippende Alltagsbeobachtungen zählen zum Besten, was die italienische Lieddichtkunst zu bieten hat. In 1983 heißt es: La stanza è piena di animali, sembrano zanzare grosse come cani, ma almeno i cani non sanno volare. Das Zimmer ist voller Tiere, die wie Mücken scheinen, die groß wie Hunde sind, aber wenigstens können Hunde nicht fliegen. Lucio Dalla mit 1983.

Lucio Dalla, muss man mögen, diesen Spezialisten italienischen Liedgutes. Wir kommen wieder zu Pino D'Angio und seinem Lied Fami un Panino.

Bino D'Angio mit Mach mir ein Brot. Darauf folgt jetzt gleich sein Song Questo amore è un motore. Diese Liebe ist ein Motor.

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0: Das war sie schon wieder, die heutige Sendung. Mit Pino D'Angio, Luca Carboni, Achille Lauro sowie Lucio Dalla. Wir bedanken uns fürs Zuhören und freuen uns auf die nächste Woche.
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1: Rocco, ich muss mit dir reden.
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1: 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Ich
2: verstehe das nicht. 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